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4: Mit Susanne Trotzki. Die AfD ist mit 43,8% bei der Sachsen-Anhalt-Wahl stärkste Kraft geworden, hat aber keine absolute Mehrheit im Landtag geholt. Nach dem vorläufigen Ergebnis auf der Webseite der Landeswahlleiterin hat die Partei ihr Ergebnis damit mehr als verdoppelt. Die CDU kommt demnach mit 17,2% auf den zweiten Platz und hat ihr Ergebnis zur letzten Wahl mehr als halbiert. Die Linke verliert leicht und kommt auf 8,6%. Die SPD kann sich mit 9,3% auf niedrigem Niveau verbessern. Die Grünen klettern auf 8,9%. Die FDP fliegt mit 2,6% aus dem Parlament. Dem BSW gelingt mit 5,3% der Einzug ins Landesparlament. Die AfD erhebt den Anspruch darauf, die nächste Landesregierung in Sachsen-Anhalt zu bilden. Man sei gesprächsbereit, was Partner angehe, sagte die Bundesvorsitzende Weidel. Spitzenkandidat Siegmund ergänzte, man arbeite mit allen zusammen, die eine klare politische Wende mittragen. Sollte die AfD nicht die absolute Mehrheit der Parlamentsspitze erlangen, braucht sie Kooperationspartner. Die anderen Parteien schließen eine Koalition mit der AfD aus. Nach der Landtagswahl in Sachsen-Anhalt hat es in mehreren deutschen Städten Proteste gegen die AfD gegeben. So demonstrierten in Frankfurt am Main nach Polizeiangaben rund 2500 Menschen. In Berlin gingen am Abend hunderte Menschen auf die Straße und forderten ein Verbotsverfahren gegen die AfD. Die Demonstranten zogen durch das Berliner Regierungsviertel zur Landesvertretung von Sachsen-Anhalt. Auch am Brandenburger Tor gab es eine Protestaktion. Nach dem Hackerangriff auf die Berliner Verwaltung haben Cyberkriminelle weitere gestohlene Dateien veröffentlicht. Laut Senatskanzlei handelt es sich dabei unter anderem um Nutzernamen und Passwörter. Betroffene würden informiert. Die Hacker hatten am Freitagnachmittag ein erstes Paket mit über 1,4 Millionen Dateien ins Netz gestellt. Sie waren beim Cyberangriff Mitte August abgegriffen worden. Im Fall der Sabotageaktion gegen das deutsche Stromnetz sucht die Polizei weiter nach dem Tatverdächtigen. Am Abend wurde ein Großeinsatz am Hambacher Forst in Nordrhein-Westfalen ergebnislos beendet. Zuvor hieß es, der gesuchte 48-Jährige halte sich dort vielleicht auf. Der Mann hatte sich zu den Taten in NRW und Brandenburg in einem Schreiben bekannt. Darin nannte er fossile Energie ein Verbrechen. Der Nachlass von Heinz Erhardt bleibt nicht in Hamburg. Nach einem jahrelangen Rechtsstreit soll er ins Haus der Geschichte nach Bonn gebracht werden. Die Gegenstände des Schauspielers, Komikers und Entertainers lagern aktuell im Keller eines Hauses in Hamburg, in dem heute eine Tochter von Heinz Erhardt lebt. Darunter sind Briefe und Tagebücher. Das Haus der Geschichte will die Hinterlassenschaft digitalisieren und katalogisieren, um sie zum 120. Geburtstag von Heinz Erhardt 2029 zu veröffentlichen.
3: Soweit das Neueste aus der Radio SKW Nachrichtenredaktion. 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
4: Wolkig in den Montag mit aktuell 10 Grad. Im Tagesverlauf bleibt es überwiegend dicht bewölkt. Die Maximalwerte heute bei 22 Grad. In der kommenden Nacht um 14 Grad. Morgen am Dienstag ein Mix aus Sonne und Wolken. Und das Ganze spätsommerlich warm mit bis zu 28 Grad. 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
4: Aktuell haben Sie freie Fahrt in der Region. Bitte daran denken, es wird gebaut unter anderem hier bei uns in der Region auf der B179. Die Luckenwalder Straße ist bis zum Kreisverkehr in Zesen gesperrt. Und in Fürstenwalde, die Eisenbahnstraße ist bis am Stern in beiden Richtungen wegen Fahrbahnerneuerung gesperrt. Stadtverkehr Berlin A103 zwischen Philanderstraße und Saarstraße wegen Tunnelwartungsarbeiten in beiden Richtungen ist jeweils nur die rechte Spur frei. Und Rudow Richtung Schönefeld. Die Neuköllner Straße ist in Höhe der Fritz-Erler-Allee wegen eines Polizeieinsatzes gesperrt. 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
4: A113 Richtung Berlin, Höhe Schönefeld Süd. Dankeschön an Kai Bestensee, Königswusterhausener Straße und Rüdersdorf Hauptstraße. 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
2: Und wenn Sie auch noch was gesehen haben unterwegs, Staus, Blitzer, Verkehrsbehinderungen, können Sie das gerne melden und ergänzen, entweder telefonisch oder auch per WhatsApp unter 03375 52 73 60. Da, wo Sie unterwegs sind, eine gute Fahrt.
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2: 6:04 an diesem Montag. Ich hoffe, Sie hatten ein schönes, ein erholsames Wochenende und damit geht's hinein in diesen Montagmorgen. Schön, dass Sie dabei sind. Guten Morgen.
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1: Wie steht es um das Wasser in Brandenburg? Diese Frage gewinnt hier auch bei uns im Landkreis Dahme-Spreewald immer mehr an Bedeutung. Genau hier setzt die Umweltbildungsreihe Wasserpaten an, die ab September mit Vorträgen und Exkursionen über den Wasserhaushalt Brandenburgs informiert. Das Projekt wird von mehreren Volkshochschulen und dem NABU Brandenburg organisiert. Die Teilnahme an den Veranstaltungen ist kostenfrei. Im Mittelpunkt steht unter anderem Wasserschutz, Hydrologie, Trinkwasserversorgung, Renaturierung und Hochwasserschutz. Die fünfteilige Vortragsreihe beginnt am 23. September. Die Veranstaltungen finden von 18 bis 19:30 Uhr statt. Und zwar vor Ort in Frankfurt oder auch per Livestream. Neben den Vorträgen sind mehrere Exkursionen geplant. Die Teilnahme an den Vorträgen ist kostenlos. Für einzelne Exkursionen ist eine gesonderte Anmeldung erforderlich.
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1: 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Und damit ist es 6:30 Uhr, 6:30.
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10: Mit Jörg Trotzki. Nach der Sperrung mehrerer Bahnstrecken wegen Unwetterschäden in Südbrandenburg hat sich der Zugverkehr wieder normalisiert. Die Bäume, die auf die Strecke Cottbus-Großenhain sowie Cottbus-Görlitz gefallen waren, konnten weggeräumt werden, sagte man uns. Am Freitag waren bei einem Unwetter in der Lausitz zahlreiche Bäume entwurzelt worden und auf die Bahnstrecke gefallen. Eine Frau kam ums Leben, als ein Ast auf ihr Auto stürzte. Nach der Gewalttat an der Dozimus-Schule in Gosen-Neu-Zittau schweigt der mutmaßliche Täter weiter. Der 19-Jährige habe sich bisher nicht geäußert, heißt es von der Staatsanwaltschaft. Nach wie vor sei der Jugendliche in Untersuchungshaft, heißt es weiter. Der 19-Jährige soll am 20. August an der Schule seine Ex-Freundin und einen 30 Jahre alten Erzieher, der dazwischen gehen wollte, getötet haben. Vermutet wird eine Beziehungstat. In Frankfurt-Oder ist die 12. Ausgabe des deutsch-polnischen Kunstfestivals Art an der Grenze eröffnet worden. Gezeigt werden Werke von 13 deutschen und polnischen Kunstschaffenden sowie einer Künstlergruppe aus unserer Region. Das Festival gibt es seit 2013. Es wird vollständig ehrenamtlich organisiert und hatte 2 Jahre pausiert. Noch bis 13. September, also bis Sonntag, gibt es Lesungen, Kunstworkshops und ein Kneipenquiz.
0: Soweit das Neueste aus der Radio SKW Nachrichtenredaktion. 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
1: Dunstige Wolken und etwas Sonne. So geht es in den Montag mit aktuell 10 Grad in Königs Wusterhausen. Sorge Mittenwalde, Rüdersdorf meldet.

0: Momentan 9 Grad, im Tagesverlauf meist dichte Wolken, 22 Grad. In der kommenden Nacht um 14 Grad, morgen Sonne gemixt mit Wolken, spätsommerlich warm mit 28 Grad. 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
0: Aktuell haben Sie bei uns in der Region freie Fahrt im Stadtverkehr Berlin, Adlershof, Ernst-Ruska-Ufer in Höhe Köpenicker Straße. Hier sind die Ampeln ausgefallen, also am Ernst-Ruska-Ufer. Bitte Vorsicht. Köpenick-Rudolf, Rühlallee Richtung Anne-Wuhl-Heide. Hier gibt es Stop and Go mit 5 Minuten. 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
0: A113 Richtung Berlin in Höhe Schönefeld Süd. Dankeschön an Kai Bestsee, Königs Wusterhausener Straße und Rüdersdorf Hauptstraße. 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Und wenn Sie auch noch was gesehen haben unterwegs, Staus, Blitzer, Verkehrsbehinderungen, können Sie das gerne melden und ergänzen, entweder telefonisch oder auch per WhatsApp unter 033 75 52 73 60. Da, wo Sie unterwegs sind, eine gute, eine unfallfreie Fahrt. Damit ist es 7:04 an diesem Montagmorgen und wir schwingen uns am Wochenende mal wieder aufs Rad und das zusammen mit Königs Wusterhausen, was da Tolles geplant ist. Dazu gleich nach dem Classic-Hit dieser Stunde hier bei Radio SKW und Susanne Morgen.

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Auf die Räder, fertig, los. Im Rahmen des Stadtradelns 2026 lädt die Stadt Königs Wusterhausen alle großen und kleinen Fahrradfans zu einer gemeinsamen Tour rund um den Zehsener See ein. Los geht's jetzt am Samstag, 12. September um 10 Uhr am Bahnhof Königs Wusterhausen auf der Ortsseite am Busbahnhof. Gemeinsam geht es knapp 12 Kilometer in gemütlichem Tempo rund um den Zehsener See. Eine Strecke, die auch für Familien und Kinder bestens geeignet ist. Unterwegs gibt es eine kleine Pause am Spielplatz, Waldesruh, und begleitet wird die ganze Tour vom ADFC. Die Teilnahme ist kostenlos. Also Fahrrad rausholen, Familie oder Freunde einpacken und gemeinsam mitradeln. Stadtradeln in Königs Wusterhausen, gemeinsam radeln, gemeinsam erleben. Und zur besseren Planung wird um eine kurze Anmeldung gebeten unter veranstaltung@stadt-kw.de.

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1: Was läuft richtig gut am Wirtschaftsstandort in Königs Wusterhausen? Wo gibt es Herausforderungen? Welche Angebote und Unterstützung wünschen sich Unternehmen von der Stadt? Und welche Themen sollten künftig stärker gemeinsam angegangen werden? Genau das möchte Königs Wusterhausen von Unternehmerinnen und Unternehmern vor Ort erfahren. Deshalb führt die Stadt vom 15. September bis zum 15. Oktober eine Unternehmerbefragung durch. Und damit möglichst viele Unternehmen ihre Meinung einbringen können, erhalten die Unternehmerinnen und Unternehmen in den kommenden Tagen eine Postkarte der Stadt. Darauf ist ein QR-Code, über den die Online-Umfrage direkt aufgerufen werden kann. Die Stadt bittet alle Unternehmen, sich wenige Minuten Zeit zu nehmen und ihre Erfahrungen, Wünsche und Anregungen mit einzubringen. Alle Infos dazu unter königs-wusterhausen.de.
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0: Und damit ist es genau 7 Uhr.
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0: Mit Susanne Trotzki. Die AfD ist mit 43,8% bei der Sachsen-Anhalt-Wahl stärkste Kraft geworden, hat aber keine absolute Mehrheit im Landtag geholt. Nach dem vorläufigen Ergebnis auf der Webseite der Landeswahlleiterin hat die Partei ihr Ergebnis damit mehr als verdoppelt. Die CDU kommt demnach mit 17,2% auf den zweiten Platz und hat ihr Ergebnis zur letzten Wahl mehr als halbiert. Die Linke verliert leicht und kommt auf 8,6%. Die SPD kann sich mit 9,3% auf niedrigem Niveau verbessern. Die Grünen klettern auf 8,9%. Die FDP fliegt mit 2,6% aus dem Parlament. Dem BSW gelingt mit 5,3% der Einzug ins Landesparlament. Die AfD erhebt den Anspruch darauf, die nächste Landesregierung in Sachsen-Anhalt zu bilden. Man sei gesprächsbereit, was Partner angehe, sagte die Bundesvorsitzende Weidel. Spitzenkandidat Siegmund ergänzte, man arbeite mit allen zusammen, die eine klare politische Wende mittragen. Sollte die AfD nicht die absolute Mehrheit der Parlamentsspitze erlangen, braucht sie Kooperationspartner. Die anderen Parteien schließen eine Koalition mit der AfD aus. Nach der Landtagswahl in Sachsen-Anhalt hat es in mehreren deutschen Städten Proteste gegen die AfD gegeben. So demonstrierten in Frankfurt am Main nach Polizeiangaben rund 2500 Menschen. In Berlin gingen am Abend hunderte Menschen auf die Straße und forderten ein Verbotsverfahren gegen die AfD. Die Demonstranten zogen durch das Berliner Regierungsviertel zur Landesvertretung von Sachsen-Anhalt. Auch am Brandenburger Tor gab es eine Protestaktion. Nach dem Hackerangriff auf die Berliner Verwaltung haben Cyberkriminelle weitere gestohlene Dateien veröffentlicht. Laut Senatskanzlei handelt es sich dabei unter anderem um Nutzernamen und Passwörter. Betroffene würden informiert. Die Hacker hatten am Freitagnachmittag ein erstes Paket mit über 1,4 Millionen Dateien ins Netz gestellt. Sie waren beim Cyberangriff Mitte August abgegriffen worden. Im Fall der Sabotageaktion gegen das deutsche Stromnetz sucht die Polizei weiter nach dem Tatverdächtigen. Am Abend wurde ein Großeinsatz am Hambacher Forst in Nordrhein-Westfalen ergebnislos beendet. Zuvor hieß es, der gesuchte 48-Jährige halte sich dort vielleicht auf. Der Mann hatte sich zu den Taten in NRW und Brandenburg in einem Schreiben bekannt. Daran nannte er fossile Energie ein Verbrechen. Der Nachlass von Heinz Erhardt bleibt nicht in Hamburg. Nach einem jahrelangen Rechtsstreit soll er ins Haus der Geschichte nach Bonn gebracht werden. Die Gegenstände des Schauspielers, Komikers und Entertainers lagern aktuell im Keller eines Hauses in Hamburg, in dem heute eine Tochter von Heinz Erhardt lebt. Darunter sind Briefe und Tagebücher. Das Haus der Geschichte will die Hinterlassenschaft digitalisieren und katalogisieren, um sie zum 120. Geburtstag von Heinz Erhardt 2029 zu veröffentlichen.
6: Soweit das Neueste aus der Radio SKW Nachrichtenredaktion. 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
0: In einem Mix aus Sonne und Wolken geht's in den Montag und herbstfrisch, aktuell 11 Grad. Im Tagesverlauf kann es immer wieder zuziehen. Immerhin heute 22 Grad maximal. In der kommenden Nacht um 14 Grad, morgen dann ebenfalls ein Mix aus Sonne und Wolken. Es wird aber nochmal so richtig spätsommerlich warm. Wir erwarten morgen 28 Grad. 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
0: Aktuell haben Sie freie Fahrt in der Region. Stadtverkehr Berlin, A100 Richtung Treptow vor der Abfahrt Elsenbrücke, Stau mit 5 Minuten. Adlershof, Ernst-Oskar-Ufer in Höhe Köpenicker Straße sind die Ampeln ausgefallen und Köpenick-Liniker Weg Richtung Adlergestell, Stop and Go mit 5 Minuten. 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
0: Auf der 113 Richtung Berlin, Höhe Schönefeld Süd. Dankeschön an Kai Bestensee, Königswusterhausener Straße und Fürstenwalde, Trebuser Straße. 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Und wenn Sie auch noch was gesehen haben unterwegs, Staus, Blitzer, Verkehrsbehinderungen, können Sie das gerne melden und ergänzen, entweder telefonisch oder auch per WhatsApp unter 03375 52 73 60. Da, wo Sie unterwegs sind, eine gute, eine unfallfreie Fahrt.
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0: 7:04 an diesem Montag, dem 7. September, IFA 2026. Wir blicken auf die Highlights und das natürlich mit unserem IFA-Reporter Rainer Sukow, der ist live bei mir im Studio und mehr dazu gleich hier.
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0: Dua Lipa mit Houdini hier bei Radio SKW am Montag. Und bei mir zu Gast ist Rainer Suko, unser IFA-Reporter. Erstmal guten Morgen.
1: Moin.
0: Die IFA 2026 geht morgen zu Ende. Was Besucher sehen, erleben können, ob sich ein Besuch lohnt, darüber sprechen wir in dieser Stunde. Also das IFA-Wochenende, hui, ist geschafft.
1: Ja, kann man so
0: dir
1: sagen.
0: Was hast du mitgebracht?
1: Ja, es geht.
0: Es geht,
1: ich bin
0: Füße
1: da.
0: Platt.
1: Ja,
0: nö,
1: Kreuz
0: Füße tut platt. Weh.
1: Nee, also tatsächlich geht es nach 5 Tagen Training denn doch ganz gut.
0: Ach echt?
1: Ja,
0: oh, krass.
1: Ja. Also okay. Es ist, interessanterweise ist es ganz gut. genau, also ja. Als alter IFA-Profi weiß man natürlich, wo man sich auch mal hinsetzen kann.
0: Mhm.
1: Zuerst mal aber will ich beginnen mit einer Gratulation. Ich möchte nämlich der Rocket Factory Augsburg gratulieren. Sie haben als erste deutsche Firma es geschafft, als private Firma, eine Rakete in den Orbit zu schießen und dort in einem Orbit Satelliten auszusetzen. Das ist eine ganz, ganz tolle, große Leistung. Herzlichen Gratulation hier. Ich habe ja auf der ILA die entsprechenden Vorhaben auch sozusagen mir angeguckt, und es ist ja so ein Battle gewesen zwischen Augsburg und ISA Aerospace, und
0: Augsburg hat es geschafft, ja.
1: Ja. Glückwunsch. Also von der Warte her, herzlichen Glückwunsch, alles, alles Gute. Und das passt auch ganz gut eigentlich, ja, so eine Firma, so eine kleine aufsteigende Firma, das passt ganz gut zu dem, mit dem ich einsteigen will,
0: ja.
1: Nämlich der ist von Digitalminister Carsten Wildberger, der hat da so ein Panel gehabt, zusammen mit dem Herrn Zinkann, und der hat Folgendes gesagt.
2: Innovation kommt häufig, sehr häufig von unten. Und ich freue mich, dass Deutschland wieder aufwacht. Wir haben nämlich im ersten Halbjahr 2026 Rekordzahlen bei den Gründungen mit 3.053 nach einem Rekordjahr dem Jahr zuvor. Das ist natürlich jetzt erst ein Anfang. Wir sehen aber auch getrieben durch KI, wie viele tolle junge Unternehmerinnen und Unternehmer in diesem Land Innovation betreiben. Wir haben eine wachsende Zahl von Unicorns. Natürlich ist das jetzt erst etwas, was ich verstetigen muss und beschleunigen muss. Aber ich glaube, das ist ein gutes Signal, und wir werden uns dafür einsetzen, dass wir das auch unterstützen und weiter beschleunigen.
1: Und so wie die Rocket Factory Augsburg eben von jungen Leuten getrieben Erfolg hatte, so hat es auch unser erstes IFA-Beispiel, nämlich zwei Berliner. Die haben in Berlin gegründet sozusagen, und zu Gast auf der IFA war Philipp Harz aus Berlin. Der hat da so ein Panel gehabt, und eigentlich ging es da tatsächlich um das Thema Gründen und wie löse ich mit so einer Gründung, also mit so einer Firmengründung, wie löse ich da Probleme. Und sein konkreter Auslöser war übrigens seine Oma. Die hat, ja, die hat immer so ein Digital, also die lebt, wenn ich es richtig, also lebt alleine, ob jetzt aber heim oder nicht, weiß ich nicht, aber die lebt alleine und hat bisher immer so einen digitalen Fotorahmen gehabt, wo so die neuesten Familienfotos durchlaufen. Und naja, das ist dann ja so eine einseitige Richtungsgeschichte, ne? Also sozusagen, man sieht zwar die aktuellen Bilder, aber so richtig Kommunikation ist da eben halt jetzt nicht so möglich. Und so hat er mit einem Mitgründer zusammen Amara entwickelt.
0: Okay.
1: Und Philipp erklärt mal, was es eigentlich ist.
3: Wir haben eine Box gebaut, ein Dock, da steht ein Tablet drin, es hat also ein relativ großes Display. Das kann nichts anderes außer Amara, sag ich mal, da kann man nicht aus Versehen seine Kreditkarte eingeben, da kann man auch nicht aus Versehen irgendwie was löschen, es kann nur das. Und in diesem Display und Dock lebt quasi unsere Software. Und die erste Frage, und das war die Frage für uns, wie schaffen wir es, dass der Mensch dieses Gerät, egal was es kann, nur mit der Stimme bedienen kann. So. Und haben deswegen eine KI genutzt und weiterentwickelt und gebaut, die es ermöglicht, dieses Gerät und die Software, die wir haben, egal was du machen möchtest, einfach damit zu sprechen, zu sagen, ich möchte jetzt Radio hören oder ich möchte jetzt Sudoku spielen oder was auch immer.
0: Okay.
1: Und wie man in dem O-Ton hören könnte, ging es um Kommunikation. Ja? Da ist also keine Kommunikation eingetroffen.
0: Ja.
1: Genau, und es ging eben darum, dass man kommuniziert eben mit den Kindern, mit der Familie sozusagen, und eben aber auch Bilder angucken und aber auch alles, was so wir eigentlich so jeden Tag mit unseren Handys und mit unseren Kommunikationsmitteln, was wir eigentlich machen, davon so viel wie möglich eben auch Menschen zu ermöglichen, die alleine sind und somit am Leben teilzuhaben. Und das ist eben mehr als nur so eine Sprachsteuerung von Alexa, weil dieses System, ich sag mal so, ich habe es ja jetzt nicht gesehen, aber soll Dinge können, so muss man es richtig sagen, die eben Alexa nicht schafft. Also weil Alexa, naja, ist dann doch so ein bisschen, und die alle Sprachsysteme haben ja so ihre Beschränkungen. genau, und es ist eben ein System, bestehend aus Hard- und Software,
0: okay,
1: und immer wieder spannend, in Berlin entwickelt und Innovation von unten.
0: Gibt es das schon zu kaufen oder beziehungsweise wo bekommt man das, wenn man es mal ausprobieren möchte?
1: Also tatsächlich ist es so, dass ich habe ja mit dem Kollegen Philipp Harz da gesprochen, ne? Und eigentlich hätte ich sofort so ein Ding mitnehmen wollen, weil ich hätte Anwendungsfälle.
0: Ja. Du wolltest so einen Staubsauger kaufen, egal.
1: Ja, ja, das, da kommen wir später noch drauf.
0: Ich verstehe.
1: Ja, genau. So, also also das System wird demnächst, sag ich mal, also Ende Oktober, Anfang November, kommt es tatsächlich in den Handel. Man kann sich jetzt auf der Webseite der Firma Amara App, kann man sich auf eine Warteliste setzen lassen, immerhin. Mhm. Und ich bin echt gespannt, was daraus wird. Wir haben ja schon, ich habe ja schon ein paar so entstehende Firmen von der IFA begleitet, die auch mal nichts geworden sind. Also von dem her bin ich gespannt, wie es, ne, so. Aber ich habe noch ein zweites Beispiel für diese Innovation von unten, vielleicht mal auf einer ganz anderen Ebene auch jetzt. Ja. Und zwar geht es jetzt mal um Neura Robotics. Das ist eine Firma, die ist gegründet in Metzing in Baden-Württemberg und hat mittlerweile über 1000 Mitarbeiter und die kümmern sich um den Bau von Robotern. Mhm. Und auf der IFA hat der Gründer und CEO David Reger, der hat gesprochen und hat so ein bisschen erklärt, was sie eigentlich machen. Und spannend ist, die wollen dem Arbeitskräftemangel entgegenwirken.
0: Okay. Gab es denn diese Roboter da vor Ort zu sehen? Beziehungsweise, was können die? Kannst du das erzählen?
1: Das Spannende ist, alle haben gedacht, sie sehen jetzt Roboter.
0: Okay.
1: Ja, aber nee, ging gar nicht um Roboter. Also geht natürlich auch um Roboter. Natürlich bauen die Roboter.
0: Klingt aber so.
1: Ja, aber es geht eigentlich um was ganz anderes. Denn David Reger, der hat eigentlich über was viel Wichtiges gesprochen. Ich sag mal, über das Betriebssystem der Roboter.
0: Ah, okay.
1: Und wenn wir uns jetzt mal überlegen, ja, so ein Roboter, ein Roboter soll ein Glas anheben. Mhm. Ja. Also wir Menschen, wenn wir ein Glas anheben, wir geben die Hand ran und dann unsere Sensoren in den Händen merken, wann die Hand am Glas ist und können das damit anheben. Wenn so ein Roboter so ein Glas anheben will, dann weiß er, wo er hin soll, aber da brauchen zum Beispiel sein Arm, seine Greifwerkzeuge, die brauchen auch Sensoren, um zu merken, ah, da ist das Glas und ich darf die Finger jetzt nicht weiter zumachen oder was jetzt jeweils das Greifwerkzeug ist. Und das ist also eine Kombination letztendlich aus Hard- und Software, mhm, und dann braucht der Roboter eine Anweisung, was er damit machen soll.
0: Okay.
1: So, und früher wurden Industrieroboter, die wurden so gebaut, dass genau klar ist, an diesem Punkt steht das Glas und du nimmst mit deinem Arm das Glas und stellst es genau dorthin. Und zwar quasi fest einprogrammiert. Heutige Roboter, die sollen aber universell agieren. Die sollen also gucken, ah, ungefähr da steht das Glas und ich soll das Glas von da jetzt mal da hinstellen, aber das nächste Mal vielleicht auf eine andere Stelle.
0: Okay.
1: So, und damit sie sowas können, das ist eigentlich das Geschäft von Neura Robotics.
0: Ah, nun gibt es ja gerade im Internet, finde ich, ganz viele Roboter, die das scheinbar schon können. Was macht denn Neura Robotics da so anders?
1: Ja, und das ist mir eigentlich erst durch diesen Vortrag bewusst geworden, dass es tatsächlich, also dass es da noch Dinge gibt, die dahinter stehen, weil, also erstmal hat Neura Robotics so eine Art Software-Baukasten entwickelt, womit man sich quasi, also die bauen natürlich Roboter und man kann sozusagen Fähigkeiten, ich sag mal, wie so ein Baukastensystem zusammenstellen, mhm, und kann also sagen, das Ding soll das und das können und sie haben so ein System entwickelt, so eine Plattform, sag ich mal, wo man das relativ schnell den Robotern beibringen kann. Das zweite Besondere ist, dass also die Fähigkeiten der Roboter, die bleiben bei ihren Kunden. Mhm. Das heißt also, wenn ich meinem Roboter, den ich als Kunde habe, etwas beigebracht habe, dann habe ich diese Daten und sozusagen weiß, was der kann und gibt es keinem anderen. Und das ist, ne, bei anderen, okay, Robotern vielleicht, ja, ja, schon gar nicht so einfach. Ich sage mal ein Beispiel, wenn ein Mensch schwimmen lernt,
0: ja,
1: ja, dann kann zwar eben ein Lehrer einem sagen, wie man es machen soll, aber das eigentliche Lernen macht jeder für sich alleine.
0: Okay.
1: Eine Fähigkeit eines Roboters,
0: ja,
1: kann ich mit einem Klick vervielfältigen. Da können sofort aus, wenn einmal einer das kann, kann ich einmal klicken und dann können das 10 oder 100 oder 1000. Und das ist ein Thema. Und darum ist es wichtig, dass die Daten in Europa bleiben, sag ich mal. Und genau darum, genau das ist das tolle Geschäft von Neura Robotics, dass sie eben dafür sorgen wollen, dass die Roboter die Dinge können, dass die Fähigkeiten beim Kunden, also bei demjenigen bleiben, der es betreibt. Und das ist das ist toll.
0: Damit endet Apocalypse Now Teil 1.
1: Ja. Weil Menschen machen Dinge.
0: Ja.
1: Und natürlich ist es so, wenn ein Roboter was Gutes kann und der wird 100 oder 1000 Mal kopiert, dann ist es schön. Aber wenn ein Roboter was Doofes kann, also aus einer bestimmten Sicht heraus, dann kann man das eben auch vervielfältigen. Das ist, genau.
0: Ja, genau, ich würde sagen, warum auch, lieber Reinhard, das ist ja alles dir gegönnt.
1: Ja.
0: Wunderbar, schöne Eindrücke von der IFA 2026.
1: Ja, genau.
0: Und gleich geht es um den Klang der Roboter, gleich hier bei Radio SKW.

0: 20 nach 7, hier ist Radio SKW. In Berlin läuft die IFA und Roboter sind eins der ganz, ganz großen Themen am Freitag. Lieber Rainer, hattest du schon angekündigt, mal hören zu wollen, wie Roboter klingen. Und ich freue mich erstmal überhaupt, dass du da bist.
1: Ja.
0: Rainer Sogge, unser IFA-Reporter. Ist dir denn das gelungen? Ja, wie klingen Roboter?
1: Also erstmal kann ich eine Vermutung bestätigen, weil ich hatte ja schon angekündigt, auf der Messe selber ist natürlich viel zu laut.
0: Ne? Ja, ja,
1: also
0: stimmt.
1: Da ist Musik und Hallenlärm und so, da kann man eigentlich die Bewegung selber gar nicht hören. Aber ich hatte ein bisschen Glück, weil ich konnte, ja.
0: Wie immer, Rainer, also ich bin nicht überrascht.
1: Aber ja, gut. Aber es war wirklich ein glücklicher Zufall, dass ich an der richtigen Stelle war, als die Roboter quasi auf dem Roboterlaufsteg vorher eintrafen. Schon sehr früh übrigens, 3 Stunden vorher waren die schon da.
0: Und da hast du natürlich gestanden.
1: Ich war zufällig da.
0: Klar.
1: Und konnte damit sozusagen das Laufgeräusch aufnehmen, wie der Roboter sozusagen an der Bühne ankommt. Und wir hören jetzt den Ton und ich bin hinter dem Roboter hergelaufen.
0: Okay.
1: Das ist vielleicht noch zur Erklärung wichtig.

0: Start des Kerlchen.
1: Ja, genau.
0: Aber schöner Rhythmus, ne? Kann man was draus machen.
1: Tatsächlich ist es so, dass erstmal, das wieder bestätigt sich, alle technischen Geräusche klingen gleich, ne? Auch da klingen die Motoren erstmal unspannend. Was man zwischendurch gehört hat, war jetzt dieser etwas tiefere, lautere Ton. Die Roboter setzen wirklich die Füße sehr stark auf die Erde. Das war für mich überraschend. Ich habe es leider ein bisschen verpasst. Der ist so eine Treppe hochgelaufen, die aus Metall war, so eine Rampe. Da hat es richtig geknallt, ja? Ja. Ja, weil die brauchen, wenn sie aufsetzen, sozusagen machen sie das ja mit Kraft.
0: Ja.
1: Nicht wie wir Menschen, sondern die machen mit Kraft. Und damit die sicher stehen, machen die es relativ kraftvoll. Und machen dann eine kurze Pause, gucken erstmal, ob sie stehen. Die Pause sieht man nicht, weil die so kurz ist. Aber das war wirklich spannend, dass sie eben wirklich sehr laut aufsetzen, also die Gelenke und die Arme und so ist alles ganz leise. Aber das Aufsetzen, das ist schon, da ist schon Energie dahinter. Und was ich auch gesehen habe, ist die Roboter auf der IFA, das sind wirklich ein riesen Anziehungspunkt, weil, also erstmal für mich selber, ne, wenn da so ein mannshoher Roboter, der war ein bisschen größer als ich, jetzt vor dir steht und kommt so auf dich zu, also ganz ehrlich, so emotional, das ist schon ein sehr komisches Gefühl. Mhm. Ja, und aber ich konnte eben auch erleben, als die kleinen Roboter zum Beispiel Fußball gespielt haben, ja, wie oder als sie getanzt haben, oder als sie zumindest scheinbar interaktiv mit den Menschen unterwegs waren und so Kindern dann High Five gegeben haben und so, ne? So, also ganz ehrlich, das war. Also die haben große Emotionen ausgelöst und also das Thema Roboter, das wird uns in der Gesellschaft, glaube ich, noch ziemlich intensiv beschäftigen, weil die Dinger machen auch emotional was mit einem.
0: Ich denke ständig an diese Science-Fiction-Filme dabei.
1: Ja,
0: also es
1: ist
0: wirklich so Transformers und was weiß ich nicht.
1: Ganz ehrlich, ich bin immer noch der Überzeugung, dass viele Menschen haben einfach Filme geguckt.
0: Ja, haben gesagt, da mache ich was draus.
1: Das ist schön, das will ich auch und dann bauen die das.
0: Genau. Und also so versprochen, dann klang der Roboter haben wir eingelöst. Was ist mit dem Besuch Beauty Hub? Warst du da?
1: Also das dauert länger, lass uns das etwas später machen. Das war Party.
0: Machen wir gleich in der nächsten halben Stunde hier bei Radio SKW und unserem IFA-Reporter Rainer Sukow.

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6: Und damit ist es 7:30 Uhr, 7:30.
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8: Mitja Trotzki. Der Fliegenfischerverein Fario bekommt den Naturschutzpreis des Landes Brandenburg. Der Verein engagiere sich seit mehr als 30 Jahren für den Erhalt und die Wiederherstellung intakter Fließgewässer im Nordwesten Brandenburgs, heißt es zur Begründung. Die Jury würdigte dabei vor allem den herausragenden ehrenamtlichen Einsatz. Jährlich investierten die Vereinsmitglieder tausende Arbeitsstunden für den Gewässerschutz. Der Fliegenfischerverein Fario hat seinen Sitz in Berlin und ist der einzige seiner Art in der Region. Der Preis ist mit 3.000 Euro verbunden und wird am 17. November von Umweltministerin Hanke Mittelstädt übergeben. In der Potsdamer Innenstadt ist das Kreativquartier eröffnet worden. Das 25.000 Quadratmeter große Areal habe Veranstaltungsräume, Ateliers und Büros in insgesamt 7 Gebäuden, sagte man uns. Zu den Nutzern gehören unter anderem die Brandenburgische Gesellschaft für Kultur und Geschichte und ein außerschulisches Bildungszentrum für Jugendliche. Kulturministerin Manja Schüle sagte, dieser Ort werde die Stadt bereichern. Der Gedenkort für die Opfer des Anschlags am Christopher Street Day Tag in Berlin ist erneut beschädigt worden. Nachdem letzte Woche die bunte Regenbogenbank zerstört wurde, sei nun auch der Gedenkbaum aus dem Boden gerissen worden, sagte man uns. Der Staatsschutz hat die Ermittlungen übernommen. Bank und Baum sollten ein Ort des Gedenkens und des Innehaltens sein, sowie die Solidarität mit der queeren Community symbolisieren. Im Juli war am Rande des CSD in Berlin ein 21-jähriger Jugendlicher mit einem Auto in eine Menschenmenge gefahren. Eine Frau wurde dabei getötet und 30 Menschen wurden verletzt. Vermutlich war die Tat islamistisch motiviert. Der Täter wurde einen Tag später beim Zugriff erschossen.
7: Soweit das Neueste aus der Radio SKW Nachrichtenredaktion. Das Wetter.
6: Sonne gemixt mit Wolken und das mit 11 Grad gemessen hier bei uns in Wildau, so auch in Schulzendorf und Erkner. Im Tagesverlauf kann es immer wieder zuziehen, das Ganze heute bei 22 Grad. In der kommenden Nacht um 14 Grad, morgen ein Wechsel aus Sonne und teils kompakteren Wolken. Aber es wird warm morgen mit bis zu 28 Grad. 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
6: A12 Frankfurt-Berlin zwischen Briesen und Fürstenwalde-West in beiden Richtungen ist nur eine Spur frei. Hier gibt es Stop and Go mit 5 Minuten. In Königs Wusterhausen, da geht es nur langsam voran in der Innenstadt. Berliner Straße, Storkower Straße, Cottbusser Straße in beiden Richtungen. Stau mit jeweils 5 Minuten. Und Stadtverkehr Berlin A100 Richtung Treptow vor der Abfahrt Elsenbrücke.

0: Stau mit 5 Minuten und Köpenick-Rudolf-Röhl-Allee Richtung an der Wohlheide. Auch hier Stau mit 5 Minuten. 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
0: A113 Richtung Berlin in Höhe Schönefeld Süd. Dankeschön an Kai, Schulzendorf-Dorfstraße und Fürstenwalde-Trebuser-Straße. 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Und wenn Sie auch noch was gesehen haben unterwegs, Staus, Blitzer, Verkehrsbehinderungen, können Sie das gerne melden und ergänzen, entweder telefonisch oder auch per WhatsApp unter 03375 52 73 60. Da, wo Sie unterwegs sind, eine gute, eine unfallfreie Fahrt. Damit ist es 7:58 an diesem Montag, dem 7. September. Wir blicken auf die IFA 2026. Das heißt, ich habe einen tollen Gast. Bei mir zu Gast ist nämlich der IFA-Reporter Rainer Suko. Wir unterhalten uns gleich mehr hier bei Radio SKW und Susanna Morgen.

0: Like My Fire. Um 7.37 Uhr an diesem Montag. Hier ist Radio SKW. In Berlin läuft die IFA und unser IFA-Reporter Rainer Sucke war vor Ort und hat sich, ich glaube, alle Hallen angesehen.
1: Ich war tatsächlich, glaube ich, bis auf eine, zumindest in allen Hallen mal drin.
0: Allen Hallen.
1: Man kann sich aber das nicht.
0: Und du warst auf dem Funkturm.
1: Ja, ich war auch auf dem Funkturm.
0: Wirklich, es ist gigantisch.
1: Ja, also genau. Also ich war in allen Hallen.
0: Aber seit diesem Jahr ist noch ein neuer Bereich dazu gekommen.
1: Genau, also erstmal, ich war in allen Hallen.
0: Du warst in allen Hallen.
1: Sozusagen, genau. Und man kann aber das alles nicht, also das ist so viel. Ich könnte jetzt nicht mehr so genau sagen, in welcher Halle ich was gesehen habe, so nach dem System. Genau, und wir waren auf dem Funkturm, weil der Funkturm wurde 100 Jahre alt und wir konnten mit Jörg Wagner zusammen und tatsächlich durch Unterstützung der Messegesellschaft und wer da alles mit zu beigetragen hat, eine Sendung zu 100 Jahren Funkturm machen.
0: Darf ich nochmal ganz kurz sagen, so als Medienschaffende, dass das ein Geniestreich ist, weil ich glaube, es ist niemand auf diese kongeniale Idee gekommen, aus dem Funkturm zu senden. Genau. Also ich meine, ich gucke jetzt schon mal so ein bisschen Richtung Berlin, auch in andere Radiosender. Da hat niemand gedacht, Mensch, da können wir eigentlich eine Sendung machen, ne?
1: Genau.
0: Aber Rainer Sucko.
1: Ja.
0: Der hat
1: ja gemacht. Und Jörg Wagner, wir beide zusammen, genau. Das will ich an der Stelle nicht verheimlichen.
0: Natürlich, sehr schön.
1: Gibt es irgendwo demnächst als Podcast? Ich weiß gar nicht genau, wie das, wo es genau erscheint, weiß ich nicht, aber das war schon wirklich
0: das
1: toll.
0: Das kann man ja dann suchen. Ja, genau. So. Aber nochmal auf die IFA. Seit letztem Jahr ist nämlich ein neuer Bereich dazu gekommen, der Beauty Hub. Was hast du denn da entdeckt, mein lieber Rainer?
1: Also, ich sag mal so, grundsätzlich erstmal Überraschung, ne? Dass die Roboter überraschen, das war ja quasi erwartbar. Mhm. So, ich sag mal nochmal Überraschung, dass auf der IFA nicht mehr so sehr um Radios geht, ne, sozusagen. Ach ja, ich sehe gerade, ich habe den falschen Zettel. So,
0: bist du bei mir?
1: Ja, dass es nicht mehr um Radios geht, das ist auch nicht mehr klar, ne? Aber ja, es gibt einen neuen Bereich und das ist dieser Beauty Hub. Warum?
0: Entschuldigung.
1: Ja.
0: Ja, ja, es ist wichtig.
1: Ja, absolut. Ich wurde auch schon gefragt, warum ich nicht rangekommen bin. Also, ja.
0: Nein.
1: Also.
0: Ich finde, so Beauty Hub und Rainer, das finde ich eine spannende Mischung. Ja. Danke, ich freue mich da auf das.
1: Also, aber ja, in diesem Beauty Hub, da ist, also, eigentlich war ja der Beauty-Bereich schon immer da bei der IFA. Ich habe schon vor vielen Jahren am Philips-Stand Leute sich mit der ersten Philips-elektrischen Zahnbürste die Zähne putzen sehen. Mhm. Ne, so. Der hat jetzt einfach einen neuen Namen gekriegt, dieser Beauty Hub und einen Ort. Das ist als alles sozusagen zusammengefasst. Und ich war da mal unterwegs auf diesem Beauty Hub. Ja, und ich würde sagen, wir hören einfach rein.
2: Ich betrete also jetzt hier die Halle 12. Da geht es jetzt hier um Beauty und Wellbeing, also um Schönsein und um gut fühlen. Gleich am ersten Stand geht es offensichtlich um Föhn. Ich befinde mich hier also auf der IFA und es ist sehr windig. Aber ich gehe mal weiter. Hier liegen Menschen auf der Massagebank und lassen sich massieren. Gehört hier irgendjemand dazu?
3: Ja, das ist mein Freund.
2: Wie ist es so, ihn hier auf der Massagebank liegen zu sehen?
3: Sieht entspannend aus.
2: Ja, ne, er sieht entspannt aus, oder?
3: Vielleicht fragen Sie ihn mal selber.
2: Darf ich mal kurz stören?
4: Natürlich.
2: Also, Sie liegen hier auf der Massagebank. Wie fühlt es sich an?
4: Das fühlt sich echt gut an, ja.
2: Konnte man der Maschine vorher sagen, was sie machen soll oder wie ist das?
4: Also, der Mann hat es gerade eingestellt. Ich habe mich einfach nur hingelegt und die Maschine geht jetzt von der linken Schulter von oben bis nach unten zum Rücken und dann geht es rechts an die Schulter und wieder runter.
2: Es fühlt sich gut an, ja?
4: Es fühlt sich gut an, ja.
2: Und ist auch völlig okay hier, sich einfach hinzulegen und der Oberkörper ist frei, wir sehen den Rücken, alles in Ordnung?
4: Du, ich habe einen schönen Rücken, das passt doch alles.
2: Ja. Viel Spaß.
4: Ja, danke dir, ebenso.
2: Super, es geht ihm gut.
3: Es geht ihm gut?
2: Ja, genau. Also, Massagen sehen wir schon, kommen hier wirklich gut an. So, hier sind wir jetzt. Hier liegen Menschen in so großen, transformerartigen Gebilden und werden bewegt. Oh, die gucken aber auch anstrengend. Offensichtlich geht es hier um Rücken. So, ich gehe mal ein Stückchen weiter. Also hier sehe ich verschiedenste Sportmaschinen, die offensichtlich alle mit Laptops und Displays verbunden sind. Also was man hier auf alle Fälle sehen kann, ist, dass die Leute sich überhaupt keine Kontaktschwierigkeiten haben und hier einfach Sachen ausprobieren. Also sich auf die Massagebank legen und sich massieren lassen ist genauso wenig unkritisch wie zum Beispiel Krafttraining wird hier gemacht und jetzt kommt... Also hier geht es auch um Zähneputzen und Mundhygiene, da ist leer, da passiert nicht so viel. Hier sehe ich ein Exoskelett, Und hier kann man einen Parcours lang gehen. Also das heißt, Menschen kriegen hier ein Exoskelett angeschlossen und laufen jetzt zum Beispiel hier eine Treppe hoch. Und das ist natürlich klar, wenn eine Treppe hochläuft, läuft die Treppe auch wieder runter. Hier ist nochmal ein Exoskelett. Also Exoskelett, kann man schon mal sagen, scheint hier wirklich der Renner zu sein. Vielleicht probiere ich das auch mal selber aus.
0: Ich neige mein Haupt. Vielen, vielen Dank für wunderbare Impressionen aus dem Beauty Hub. Da war ja eine Menge los, kann man so sagen. Viele Aktivitäten.
1: Das war wohl, das okay. war so, ja.
0: Aber mal ganz kurz nachgefragt, was ist denn ein Exoskelett und was macht man damit?
1: Also ein Exoskelett ist im Prinzip eine von außen angebrachte Stütze des Bewegungsapparates. Also auf der IFA waren tatsächlich mehrere Varianten von Exoskeletten sozusagen unterwegs zu sehen. Im Prinzip geht es immer darum, von der Hüfte abwärts für die Beine sozusagen eine Unterstützung zu machen. Und da gab es so zwei verschiedene Arten. Die einen haben nur den Oberschenkel selber, ich sag mal, unterstützt und beeinflusst, und die etwas besseren, weil die haben, das habe ich probiert, das hat eigentlich überhaupt nicht gewirkt, finde ich zumindest. Mhm. Aber die etwas besseren, die hatten halt so ein Hüftgürtel, ja, und da waren dann zwei so eine Schenkel, also quasi eigentlich waren zwei Beine dran, und das eine, der obere Teil des Beines wurde am Oberschenkel festgemacht und der, ja.
0: Ja.
1: Naja, so. Also man hat dann von außen noch so ein Bein rangekriegt. Ja. Und das habe ich eben getestet, wirklich. Mhm. Und letztendlich werden damit die Bewegung der Beine und der Hüfte unterstützt. Und das war wirklich, ganz ehrlich, das war wirklich beeindruckend, weil am deutlichsten habe ich das gespürt, die haben da so eine kleine Plattform, vielleicht so 20 Meter hoch gehabt. Ja, und dann sagte die Dame zu mir, ja, setzen Sie sich doch mal hin. Und ich sag mal so, ne? Also auf 20 Meter hier hinsetzen, also runter komme ich, aber mit hoch ist jetzt schon nicht mehr ganz so einfach. Und mit diesem Exoskelett war es überhaupt kein Problem.
0: Wirklich?
1: Ja. Krass. Und zwar beim Hinsetzen bremst es dich, damit du quasi unten nicht aufplumpst. Und beim Aufstehen kannst du einfach aufstehen.
0: Okay.
1: Und zwar gerade, einfach nur so hoch. So. Und ganz ehrlich, ja. Also da kann ich mir schon Anwendungen vorstellen, wenn man nicht mehr gut aufstehen kann, wenn man nicht mehr, keine Ahnung, was irgendwo hochkommt. Das ist schon, also das war wirklich gut. Also hat mir wirklich gefallen. Und übrigens, man kann es nicht nur als Unterstützung nehmen, sondern man kann es auch nehmen, also es kann auch bremsen. Das heißt, man kann es für die zum Muskel trainieren.
0: Tatsächlich
1: nehmen.
0: So wie in Pflegeberufen angewandt.
1: Genau.
0: Oder?
1: Ah, spannend. Also, okay. Also ich sag mal so, wer auf der IFA unterwegs ist, das kann man mal im Beauty Hub wirklich mal testen. Das ist eine Erfahrung, das hat mir gefallen.
0: Damit sind wir leider schon am Ende deiner wunderbaren IFA-Berichte. Ja. Ich könnte das den ganzen Morgen eigentlich machen. Hast du vielleicht zum Abschluss noch so ein ganz besonderes Schmanker, so ein überraschendes Ding?
1: Jetzt fange ich nochmal an, wo ich vorhin schon angefangen habe. Ne? Roboter, ist klar.
0: Ja.
1: Ja, die waren überraschend, das war ja klar.
0: Ja.
1: So, es gibt keine Radios mehr auf der IFA. Also es stimmt nicht ganz. Ich habe noch 2-3 Radios gefunden, aber das ist jetzt nicht mehr der Burner, sagen wir mal. Dann hatte ich mir ja vorgenommen, ich wollte mich ja um das Thema Akkustaubsauger für die Familie Suko kümmern. Ich sag mal so, ich bin grandios gescheitert. Also erstmal gibt es unglaublich viele Aussteller und unglaublich viele Arten von Akkustaubsaugern. Und das ist ja eine Wissenschaft für sich, da den richtigen zu finden. Und ich muss sagen, unsere großen deutschen Hersteller hatten einfach dieses Thema Staubsaugen diesmal nicht auf dem Schirm.
0: Ach, wirklich?
1: Die hatten einfach keinen Staubsauger dabei. Oh. Und ich habe gefragt, was ist denn hier los? Wo sind die Staubsauger hin? Ja, da gibt es dieses Jahr keine Innovation. Ja.
0: Herzschlag.
1: Ja, genau. Das war also
0: selbst wenn Rainer Suko sich aufmacheinander suchen nach Staubsauger, ist das ja beschämend, wenn die das nicht liefern.
1: Und ich habe ungefähr bestimmt 30 Dinger fotografiert und ich muss mal gucken, wie ich damit umgehe.
0: Du kannst ja so eine Collage irgendwo mal erstellen.
1: Ja, habe ich vor.
0: Ich freue mich drauf.
1: Toll. So. Und darum ist für mich dieses eine letzte Ding, dieses eine letzte Ding, das kommt diesmal von einer, ich weiß gar nicht, was Beurer ist es, also die machen Gesundheitsprodukte, sag ich mal, und erklärt, weil hat uns, was es ist, Simon Schwörer. Da hören wir mal rein.
5: Wir haben dieses Jahr auf der IFA unser neues HK165 Huggy dabei. Huggy, das kommt daher, dass es sich wie eine warme Umarmung über Nacken und Schultern legt. Also es ist ein Akkuheizkissen mit einer gewichteten Füllung aus Glasperlen und dadurch legt es sich auch schön an. Und eben Akkuheizkissen, das heißt, ich bin jetzt nicht irgendwie kabelgebunden und kann nur auf dem Sofa damit sitzen, sondern ich kann mich in der ganzen Wohnung bewegen, kann draußen unterwegs sein, auch in der kalten Jahreszeit und immer diese warme Umarmung dabei haben. Der Akku hält bis zu 4 Stunden, je nachdem, welche Temperaturstufe eben genutzt wird. Aber ich denke, das reicht aus, um ordentlich auch mal einen Spaziergang zu machen oder über den Weihnachtsmarkt zu gehen oder einfach daheim sich mal einzukuscheln.
0: Mega.
1: Ja.
0: Finde ich super gut.
1: Ja, und ich bin natürlich da gewesen, habe das Ding aufgelegt und wollte es gar nicht mehr wieder runter haben. Weil ich habe ja immer so ein bisschen Nacken, sowieso Probleme. Ja. Ne, so, und das war so.
0: Ich habe so Lumbar.
1: Ja, das war so angenehm.
0: Ja.
1: Und also. Das war wirklich ganz toll.
0: Mega gut.
1: Ja, und den nehme ich, den gibt es aber jetzt noch nicht. Also der soll demnächst in den Handel kommen irgendwie so, ich weiß nicht genau. Also war wirklich echt eine Produktneuheit. Okay. Wobei die Neuheit war tatsächlich dieses Akku-Ding, weil es gibt schon immer so einen Nackenwärmer und sowas alles gibt es, aber die haben halt ein Kabel dran und dann hängst du da irgendwo in der Steckdose, das macht ja eigentlich keinen
0: kannst
1: Sinn.
0: Kannst du nicht so weit
1: mit. Ja, und wenn du jetzt mit einem warmen Nacken auf den Weihnachtsmarkt gehen willst, da kannst du ja nicht immer jetzt eine Akku-Pack dabei haben, oder? Also hier so eine, weißt du, so eine
0: Ladeschütze. Powerbank.
1: Ja, ja, genau. So, also das ist wirklich, cool. Das ist wirklich toll. Und also den, also Staubsauger ist erstmal hinten angestellt, aber das Nackending, das hole ich mir.
0: Bin ich dabei. Ja, und damit endet leider unsere IFA-Erlebnistour dieses Jahres 2026. Wir haben nun ein Jahr lang Zeit, wieder neue Dinge auszuprobieren. Fehlt dir was, wenn keine IFA ist?
1: Also ich sag mal so, ich habe jetzt 5 Tage, ich sag mal 10 Stunden oder so auf der IFA. Ich bin da erstmal ein bisschen, also
0: erfüllt.
1: Ja, genau. Also der Informationsspeicher ist da ziemlich gut gefüllt, aber das Messegelände selber, da werde ich gar nicht so lange weg sein, weil Ende September ist ja noch die InnoTrans. Und da will ich unbedingt hin und mir nicht nur Eisenbahnen angucken, sondern auch Fragen stellen. Ich habe da so ein paar Themen, die ich gerne mal platzieren möchte. Genau, vielleicht können wir da hier auch an der Stelle dann Ende September drüber reden.
0: Zauberhaft, freue ich mich drauf. Dann wünsche ich dir erstmal ein gutes Runterkommen von der IFA mit vielen tollen Eindrücken. Natürlich gibt es diese tollen IFA-Berichterstattung bei uns als Podcast unter radio-skw.de und auch unserem Spotify-Account. Ich sage aber wirklich vielen, vielen Dank für diese tollen Eindrücke, lieber Rainer.
1: Ja, bitteschön.
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10: 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Und damit ist es kurz vor 8.
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10: mit Susanne Trotzki. Die AfD ist mit 43,8% bei der Sachsen-Anhalt-Wahl stärkste Kraft geworden, hat aber keine absolute Mehrheit im Landtag geholt. Nach dem vorläufigen Ergebnis auf der Webseite der Landeswahlleiterin hat die Partei ihr Ergebnis damit mehr als verdoppelt. Die CDU kommt demnach mit 17,2% auf den zweiten Platz und hat ihr Ergebnis zur letzten Wahl mehr als halbiert. Die Linke verliert leicht und kommt auf 8,6%. Die SPD kann sich mit 9,3% auf niedrigem Niveau verbessern. Die Grünen klettern auf 8,9%. Die FDP fliegt mit 2,6% aus dem Parlament. Dem BSW gelingt mit 5,3% der Einzug ins Landesparlament. Die AfD erhebt den Anspruch darauf, die nächste Landesregierung in Sachsen-Anhalt zu bilden. Man sei gesprächsbereit, was Partner angehe, sagte die Bundesvorsitzende Weidel. Spitzenkandidat Siegmund ergänzte, man arbeite mit allen zusammen, die eine klare politische Wende mittragen. Sollte die AfD nicht die absolute Mehrheit der Parlamentsspitze erlangen, braucht sie Kooperationspartner. Die anderen Parteien schließen eine Koalition mit der AfD aus. Nach der Landtagswahl in Sachsen-Anhalt hat es in mehreren deutschen Städten Proteste gegen die AfD gegeben. So demonstrierten in Frankfurt am Main nach Polizeiangaben rund 2500 Menschen. In Berlin gingen am Abend hunderte Menschen auf die Straße und forderten ein Verbotsverfahren gegen die AfD. Die Demonstranten zogen durch das Berliner Regierungsviertel zur Landesvertretung von Sachsen-Anhalt. Auch am Brandenburger Tor gab es eine Protestaktion. Nach dem Hackerangriff auf die Berliner Verwaltung haben Cyberkriminelle weitere gestohlene Dateien veröffentlicht. Laut Senatskanzlei handelt es sich dabei unter anderem um Nutzernamen und Passwörter. Betroffene würden informiert. Die Hacker hatten am Freitagnachmittag ein erstes Paket mit über 1,4 Millionen Dateien ins Netz gestellt. Sie waren beim Cyberangriff Mitte August abgegriffen worden. Im Fall der Sabotageaktion gegen das deutsche Stromnetz sucht die Polizei weiter nach dem Tatverdächtigen. Am Abend wurde ein Großeinsatz am Hambacher Forst in Nordrhein-Westfalen ergebnislos beendet. Zuvor hieß es, der gesuchte 48-Jährige halte sich dort vielleicht auf. Der Mann hatte sich zu den Taten in NRW und Brandenburg in einem Schreiben bekannt. Darin nannte er fossile Energie ein Verbrechen. Der Nachlass von Heinz Erhardt bleibt nicht in Hamburg. Nach einem jahrelangen Rechtsstreit soll er ins Haus der Geschichte nach Bonn gebracht werden. Die Gegenstände des Schauspielers, Komikers und Entertainers lagern aktuell im Keller eines Hauses in Hamburg, in dem heute eine Tochter von Heinz Erhardt lebt. Darunter sind Briefe und Tagebücher. Das Haus der Geschichte will die Hinterlassenschaft digitalisieren und katalogisieren, um sie zum 120. Geburtstag von Heinz Erhardt 2029 zu veröffentlichen.
11: Soweit das Neueste aus der Radio SKW Nachrichtenredaktion. 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
10: Mit einem Mix aus Sonne und Wolken geht es durch den Montag. Aktuell 12 Grad. Es bleibt so. Später kann es zuziehen. 22 Grad maximal. In der Nacht um 14 Grad. Morgen ähnlich. Und es wird warm mit 28 Grad. 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
10: A12 Frankfurt-Berlin zwischen Briesen und Fürstenwalde-West in beiden Richtungen nur eine Spur frei. Hier gibt es Stop-and-Go mit 5 Minuten. In Königswusterhausen ist eigentlich die gesamte Innenstadt momentan zugestaut. Also Luckenwalder, Storkower Straße, Berliner Straße, Eichenallee, Cottbusser Straße, Stau mit jeweils 5 bis 10 Minuten. Die Fangschleusenstraße Richtung Erkner, Stau mit 10 Minuten und Neu-Zittauer Straße Richtung Erkner, Stau mit 5 Minuten. In Fürstenwalde, die Eisenbahnstraße ist bis am Stern in beiden Richtungen wegen Fahrbahnerneuerung gesperrt. Auf der Kirchhoffstraße in beiden Richtung Stau mit 5 Minuten, Linden- und August-Bebel-Straße Stau mit 5 Minuten. Stadtverkehr Berlin, A100 Richtung Wedding zwischen Buschkrugallee und Kreuz-Schöneberg Stau mit 10 Minuten und Köpenick-Rudolf-Röhl-Allee Richtung an der Wuhlheide. Auch hier gibt es aktuell Stau mit 10 Minuten. 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
10: Auf der 113 Richtung Berlin, Höhe Schönefeld Süd. Dankeschön an Kai, Schulzendorf Dorfstraße und Bestensee Königswusterhausener Straße. 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
12: Und wenn Sie auch noch was gesehen haben unterwegs, Staus, Blitzer, Verkehrsbehinderung, können Sie das gerne melden und ergänzen. Entweder telefonisch oder auch per WhatsApp unter 03375 52 73 60. Da, wo Sie unterwegs sind, wünsche ich eine gute, eine unfallfreie Fahrt.
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12: 8:05 an diesem Montag, dem 7. September. Wir blicken gleich zurück auf unser großes Familien- und Feuerwehrfest hier in Wildau am Samstag. Aber ganz wichtig, ab heute macht sich noch einmal unser Edeka-Einkaufstaxi auf den Weg zu Ihnen. 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Das wird in dieser halben Stunde passieren. Und nochmal die Nummer notiert: 03375 52 73 60.
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0: 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Am Samstag hat Wildau ganz groß gefeiert. Das Wildauer Feuerwehr Familienfest. Das Familien- und Vereinsfest des Wildauer Stadtfestes musste ja aufgrund der extremen Hitze im Sommer ausfallen. Und jetzt wurde das große Fest im Rahmen des 125. Jubiläums der Feuerwehr in Wildau nachgeholt. Und das auf dem Gelände der Ludwig-Witthöft-Straße, also der Freiwilligen Feuerwehr Wildau. Der Bürgermeister von Wildau, Frank Nierlich, zum Nachholen des Familienfestes.
1: Das war uns sehr wichtig, dass wir das zumindest nachwirken lassen. Und da kann ich nur Radio SKW danken. Das ist ja nicht von der Stadt beauftragt, das Familienfest. Das ist ein Sponsoring von Radio SKW mit einigen Mitteln, die vom Stadtfest noch übrig geblieben sind. Da sind ja für die Laufkarten Gewinnbeutel gepackt worden in großer Anzahl. Die kommen auch heute hier zum Einsatz. Die Vereine und die Beiräte und alle, die sonst zum Stadtfest dabei waren oder dabei gewesen wären, die sind heute eben auch mit dabei, sodass wir die Familien da nochmal abholen können. Das Stadtfest leider fast 40 Grad. War nicht vertretbar. Wir mussten also auch auf die Standbetreuer achten, dass die uns nicht umfallen. Und insofern war die Entscheidung richtig und schön, dass wir es jetzt so nachholen können. Also freue mich, dass das so stattfindet.
0: Es war wirklich ein toller, abwechslungsreicher Familientag mit den Wildauer Vereinen, mit Mitmachaktionen, Spiel und Spaß für Groß und Klein und natürlich vor allem dem großen Jubiläum der Wildauer Feuerwehr. Kevin Siegsmund, Stadtwehrführer, zur Wichtigkeit des gemeinsamen Feierns unter Feuerwehrkameraden.
2: Also ich muss sagen, ich finde das toll, dass auch so viele Feuerwehren heute hier sind. Und es ist sehr wichtig, auch für die Kameradschaft innerhalb der Feuerwehr. Auch wenn es viel Stress für uns natürlich bedeutet, es ist immer eine schöne Erinnerung, die wir jahrelang, jahrzehntelang noch in uns haben. Des Weiteren ist es natürlich auch eine schöne Zusammenarbeit mit den anderen Feuerwehren, Kommunen, die dann auch hier mit vor Ort sind und uns dann unterstützen. Wir zusammen feiern, wir über Einsätze sprechen, Erlebtes besprechen. Und deswegen ist uns das sehr wichtig, so ein Fest hier zu feiern.
0: Wir sagen erstmal Dankeschön an die Kameradinnen und Kameraden der Feuerwehr Wildau, allen Vereinen, die mitgemacht haben und natürlich allen Gästen, groß und klein, die mit uns gefeiert haben. 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
1: Wie steht es um das Wasser in Brandenburg? Diese Frage gewinnt hier auch bei uns im Landkreis Dahme-Spreewald immer mehr an Bedeutung. Genau hier setzt die Umweltbildungsreihe Wasserpaten an, die ab September mit Vorträgen und Exkursionen über den Wasserhaushalt Brandenburgs informiert. Das Projekt wird von mehreren Volkshochschulen und dem NABU Brandenburg organisiert. Die Teilnahme an den Veranstaltungen ist kostenfrei. Im Mittelpunkt steht unter anderem Wasserschutz, Hydrologie, Trinkwasserversorgung, Renaturierung und Hochwasserschutz. Die fünfteilige Vortragsreihe beginnt am 23. September. Die Veranstaltungen finden von 18 bis 19:30 Uhr statt, und zwar vor Ort in Frankfurt oder auch per Livestream. Neben den Vorträgen sind mehrere Exkursionen geplant. Die Teilnahme an den Vorträgen ist kostenlos. Für einzelne Exkursionen ist eine gesonderte Anmeldung erforderlich.
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3: Und damit ist es 8:30 Uhr, 8:30.
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5: Mit Jörg Trotzki. Nach der Sperrung mehrerer Bahnstrecken wegen Unwetterschäden in Südbrandenburg hat sich der Zugverkehr wieder normalisiert. Die Bäume, die auf die Strecke Cottbus-Großenhain sowie Cottbus-Görlitz gefallen waren, konnten weggeräumt werden, sagte man uns. Am Freitag waren bei einem Unwetter in der Lausitz zahlreiche Bäume entwurzelt worden und auf die Bahnstrecke gefallen. Eine Frau kam ums Leben, als ein Ast auf ihr Auto stürzte. Nach der Gewalttat an der Dozimus-Schule in Gosen-Neu-Zittau schweigt der mutmaßliche Täter weiter. Der 19-Jährige habe sich bisher nicht geäußert, heißt es von der Staatsanwaltschaft. Nach wie vor sei der Jugendliche in Untersuchungshaft, heißt es weiter. Der 19-Jährige soll am 20. August an der Schule seine Ex-Freundin und einen 30 Jahre alten Erzieher, der dazwischen gehen wollte, getötet haben. Vermutet wird eine Beziehungstat. In Frankfurt-Oder ist die 12. Ausgabe des deutsch-polnischen Kunstfestivals Art an der Grenze eröffnet worden. Gezeigt werden Werke von 13 deutschen und polnischen Kunstschaffenden sowie einer Künstlergruppe aus unserer Region. Das Festival gibt es seit 2013. Es wird vollständig ehrenamtlich organisiert und hatte 2 Jahre pausiert. Noch bis 13. September, also bis Sonntag, gibt es Lesungen, Kunstworkshops und ein Kneipenquiz.
4: Soweit das Neueste aus der Radio SKW Nachrichtenredaktion. Das Wetter.
3: Etwas zugezogen geht's durch diesen Montag mit aktuell 13 Grad in Königs Wusterhausen, so auch in Zeuthen und Teupitz. Im Tagesverlauf bleibt es so immerhin bei 22 Grad. In der kommenden Nacht um 14 Grad, morgen ein Mix aus Sonne und teils kompakten Wolken. Es wird warm mit 28 Grad. 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
3: Königs Wusterhausen, Cottbuser Straße, Stop and Go mit 5 Minuten. Fangschleusenstraße Richtung Erkner, Stau mit 5 Minuten. Im Stadtverkehr Berlin, A100 Richtung Wedding, zwischen Buschkuckallee und Kreuz Schöneberg, Stau mit 10 Minuten. Altmalsdorf, Stau mit einer guten Viertelstunde und in der Gegenrichtung ebenfalls Stau mit 10 Minuten. 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
3: A113 Richtung Berlin in Höhe Schönefeld Süd. Dankeschön an Kai Schulzendorf, Dorfstraße und Fürstenwalde, Triebuser Straße. 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Und wenn Sie auch noch was gesehen haben unterwegs, Staus, Blitzer, Verkehrsbehinderungen, können Sie das gerne melden und ergänzen. Entweder telefonisch.

oder auch per WhatsApp unter 0337 5 52 73 60. Da, wo Sie unterwegs sind, eine gute, eine unfallfreie Fahrt. Damit ist es genau 4 Minuten nach 9 an diesem Montag. Und ab heute macht sich noch einmal in dieser Woche unser Edeka-Einkaufstaxi wieder auf den Weg zu Ihnen. 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Ich drücke die Daumen und wünsche Ihnen natürlich jetzt schon viel, viel Glück. Bye.

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1: Patienten mit Rheuma und auch Herz-Kreislauf-Patienten sollten sich in den Morgenstunden schonen. Im Tagesverlauf lassen diese Beschwerden aber nach. Zudem kann es zu Kopfschmerzen und Migräne kommen. Sorgen Sie für viel Flüssigkeit und zum Beispiel etwas Pfefferminzöl auf den Schläfen. Das entspannt, damit Sie gesund und gut in und durch diesen Montag kommen.
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1: 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Und damit ist es genau 9 Uhr.
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1: Mit Susanne Trotzki. Die AfD ist mit 43,8% bei der Sachsen-Anhalt-Wahl stärkste Kraft geworden, hat aber keine absolute Mehrheit im Landtag geholt. Nach dem vorläufigen Ergebnis auf der Webseite der Landeswahlleiterin hat die Partei ihr Ergebnis damit mehr als verdoppelt. Die CDU kommt demnach mit 17,2% auf den zweiten Platz und hat ihr Ergebnis zur letzten Wahl mehr als halbiert. Die Linke verliert leicht und kommt auf 8,6%. Die SPD kann sich mit 9,3% auf niedrigem Niveau verbessern. Die Grünen klettern auf 8,9%. Die FDP fliegt mit 2,6% aus dem Parlament. Dem BSW gelingt mit 5,3% der Einzug ins Landesparlament. Die AfD erhebt den Anspruch darauf, die nächste Landesregierung in Sachsen-Anhalt zu bilden. Man sei gesprächsbereit, was Partner angehe, sagte die Bundesvorsitzende Weidel. Spitzenkandidat Siegmund ergänzte, man arbeite mit allen zusammen, die eine klare politische Wende mittragen. Sollte die AfD nicht die absolute Mehrheit der Parlamentsspitze erlangen, braucht sie Kooperationspartner. Die anderen Parteien schließen eine Koalition mit der AfD aus. Nach der Landtagswahl in Sachsen-Anhalt hat es in mehreren deutschen Städten Proteste gegen die AfD gegeben. So demonstrierten in Frankfurt am Main nach Polizeiangaben rund 2500 Menschen. In Berlin gingen am Abend hunderte Menschen auf die Straße und forderten ein Verbotsverfahren gegen die AfD. Die Demonstranten zogen durch das Berliner Regierungsviertel zur Landesvertretung von Sachsen-Anhalt. Auch am Brandenburger Tor gab es eine Protestaktion. Nach dem Hackerangriff auf die Berliner Verwaltung haben Cyberkriminelle weitere gestohlene Dateien veröffentlicht. Laut Senatskanzlei handelt es sich dabei unter anderem um Nutzernamen und Passwörter. Betroffene würden informiert. Die Hacker hatten am Freitagnachmittag ein erstes Paket mit über 1,4 Millionen Dateien ins Netz gestellt. Sie waren beim Cyberangriff Mitte August abgegriffen worden. Im Fall der Sabotageaktion gegen das deutsche Stromnetz sucht die Polizei weiter nach dem Tatverdächtigen. Am Abend wurde ein Großeinsatz am Hambacher Forst in Nordrhein-Westfalen ergebnislos beendet. Zuvor hieß es, der gesuchte 48-Jährige halte sich dort vielleicht auf. Der Mann hatte sich zu den Taten in NRW und Brandenburg in einem Schreiben bekannt. Darin nannte er fossile Energie ein Verbrechen. Der Nachlass von Heinz Erhardt bleibt nicht in Hamburg. Nach einem jahrelangen Rechtsstreit soll er ins Haus der Geschichte nach Bonn gebracht werden. Die Gegenstände des Schauspielers, Komikers und Entertainers lagern aktuell im Keller eines Hauses in Hamburg, in dem heute eine Tochter von Heinz Erhardt lebt. Darunter sind Briefe und Tagebücher. Das Haus der Geschichte will die Hinterlassenschaft digitalisieren und katalogisieren, um sie zum 120. Geburtstag von Heinz Erhardt 2029 zu veröffentlichen.
0: 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Das Wetter.
1: Wolkig mit einem Hauch Sonne geht's durch diesen Montagmorgen. Aktuell 14 Grad. Es bleibt so 22 Grad. Das die Tageshöchstwerte. In der Nacht um 14 Grad. Morgen Sonne gemixt mit Wolken und spätsommerlich warm mit bis zu 28 Grad. 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
1: A10 südlicher Berliner Ring Richtung Dreikwerter. Zwischen Dragnutetal und Genshagen ist die linke Spur gesperrt. A12 Richtung Frankfurt zwischen Friedersdorf und Storkow ist die rechte Spur gesperrt. A13 Richtung Dresden zwischen Bessensee und Teupitz, hier ist die linke Spur dicht. Im Landkreis Teltow-Fleming auf der Straße zwischen Kleinkienitz und Rangsdorf sind die Ampeln ausgefallen. Bitte Vorsicht. Stadtverkehr Berlin A113 Stadteinwärts Höhe der Spätstraße rechte Spur gesperrt, hier ist ein Liegenbleiber. Und Alt-Malsdorf langer Stau stadtauswärts mit 25 Minuten statt Einwärts staut es sich aber auch mit 10 bis 15 Minuten. 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
1: Auf der 113 Richtung Berlin, Schönefeld Süd. Dankeschön an Kai. Bessensee, Königswusterhausener Straße und Fürstenwalde, Trebuser Straße. 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
11: Und wenn Sie auch noch was gesehen haben unterwegs, Staus, Blitzer, Verkehrsbehinderungen, können Sie das gerne melden und ergänzen, entweder telefonisch oder auch per WhatsApp unter 033 75 52 73 60. Da, wo Sie unterwegs sind, eine gute, eine unfallfreie Fahrt.
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11: 9:05 an diesem Montag, 7. September. Am Samstag ist es soweit. Da treffen wir uns vielleicht wieder auf der Ausbildungsmesse in Königs Wusterhausen. Da heißt es wieder Zukunft, Bildung, Ausbildung, find raus, was passt. Und darüber im Gespräch viele tolle Gäste in dieser Stunde.
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1: Am Samstag, dem 12. September, findet am OSZ in Königs Wusterhausen die Ausbildungsmesse Zukunft Ausbildung find raus, was passt statt. Von 10 bis 14 Uhr stellen sich über 100 Unternehmen aus der Region vor und informieren über Ausbildungswege, Berufsbilder, Einstiegschancen und auch Praktika. Und um die 17. Ausbildungsmesse in Königs Wusterhausen geht es in dieser Stunde.
2: Ich freue mich sehr und begrüße ganz herzlich heute Marion Schirmer, Geschäftsführerin der Wirtschaftsförderungsgesellschaft Dahme-Spreewald. Guten Tag.
3: Hallo, ich grüße alle Zuhörerinnen und Zuhörer und freue mich, dass ich dir auch diesem Jahr wieder vor der Ausbildungsmesse ein Radiointerview geben darf.
2: Genau, wir freuen uns ja aufs Neugierig machen. Vielleicht Grüße ist ein ganz gutes Stichwort. Sie kommen mit Grüßen im Gepäck, soweit ich bestimmt weiß.
3: Ja, ganz genau. Ich möchte ganz, ganz herzliche Grüße von unserem Landrat, dem Herrn Sven Herzberger, ausrichten. Er ist ja Schirmherr unserer Veranstaltung und grüßt hiermit alle Menschen, die uns gerade zuhören.
2: Vielen, vielen Dank. Wir stehen vor der Ausbildungsmesse am 12. September. Es ist eigentlich, könnte man sagen, alle Jahre wieder, ist es aber nicht, weil ich finde, die Welt um uns ist ganz schön in Turbulenzen. Es sind schwierige wirtschaftliche Zeiten. Merken Sie da so ein bisschen die Wehen auch in Richtung der Ausbildungsmesse? Warum ist sie so wichtig, gerade in diesen Zeiten?
3: Ja, ich glaube, die Ausbildungsmesse ist nach wie vor ein Garant dafür, dass Unternehmen sich selbst wiederfinden in einer Messe mit ihren Ausbildungsplätzen, die sie gerne besetzen möchten, und auch die Gelegenheit nutzen wollen, ihr Unternehmen auch nach außen zu transportieren. Und ich glaube, das zeigen uns also auch die Ergebnisse der vergangenen Jahre, dass wir ganz, ganz viele Anstöße geben können, sowohl in die eine Richtung, was Denkanstöße angeht, aber auch tatsächlich in Praktikumsplätze und auch in Ausbildungsplätze, die an diesem Tag teilweise sogar geschlossen werden. Das ist immer für uns ein riesiges Phänomen.
2: Also es ist wirklich eine Erfolgsbilanz, die man auch dieser Auszubildungsmesse immer zuschreiben kann. Ne? Es ist wirklich, an dem Tag werden teilweise Praktika vereinbart, Ausbildungsplätze sogar vereinbart. Es ist wie so ein sehr schneller, eleganter Weg, um zu sagen, da bin ich, was habt ihr für mich?
3: Ganz genau, das ist wie so ein Speed-Dating.
2: Ne? Ja, genau.
3: Die Unternehmen suchen, ja. Die Familien kommen, und das ist ja immer wieder das Spannende, worauf ich also auch seit Jahren immer wieder reflektiere, dass ich sage, Ausbildung ist Familiensache. Wir sind alle Mütter, wir sind alle Großmütter, ich jedenfalls, und wir wissen ganz genau, wie wichtig es ist, die Berufsorientierung frühzeitig zu beginnen, um den Jugendlichen erstmal mitzuteilen, was gibt es denn alles? Denn es gibt so viele Berufe, wir haben das ja auch in unseren anderen Projekten, Praxistag im Unternehmen, wo die Jugendlichen auch schon mal reinschnuppern können, was gibt es denn da alles, ne? Und die Ausbildungsmesse ist sozusagen immer das Highlight all unserer Bemühungen, hier für die Unternehmen und für die Familien den geeigneten oder zu dem Topf den geeigneten Deckel zu finden.
2: Ja, dann heißt es wirklich, macht hoch die Tür, macht die Tore weit auf an dem Tag. Was ich ja auch sehr schön finde, ist ein sehr komprimierter Zeitraum. Ne? Man kann immer sagen, 10 bis 14, es ist meandert nicht so dahin, sondern man kann wirklich in einer sehr kurzen, überschaubaren Zeit entdecken, sich entdecken lassen, inspirieren lassen. Und dann sprechen wir mal so ein bisschen auch vielleicht über die jungen Menschen, die da kommen. Denn Sie gehen ja sehr viel auch in den Dialog, Sie sprechen viel mit jungen Leuten. Wie würden Sie sagen, ist gerade so im Blick auf eine Ausbildung, im Blick auf das, was da kommt, das Gemengelage bei jungen Leuten in der Region?
3: Also auch wir können verzeichnen, dass die Handwerksberufe wieder starke Nachfrage haben. Und deswegen haben wir auch den ganzen Außenbereich, wo unsere Handwerker sich präsentieren, massiv dieses Jahr nochmal ausgebaut, sodass man also dort auch mal eine Kelle in die Hand nehmen kann, mal einen Bohrer in die Hand nehmen kann und sich selber auch mal ausprobieren, ob man diese Tüfteleien tatsächlich hinbekommt. Denn Handwerk hat sich komplett geändert. Und das ist eben das, was die Jugendlichen auch interessiert. Ich erinnere nur an das Wort KI. Wir diskutieren ja immer darüber, ob KI gut ist, ob KI schlecht ist oder was wird mal mit KI in den einzelnen Berufsfeldern. Das wird Einzug halten und das wird auch in den Handwerksunternehmen Einzug halten, und die Jugendlichen müssen sich einfach darauf vorbereiten, da ist nichts mehr langweilig in Handwerksberufen und auch nicht in allen anderen Berufen, muss ich mal so sagen. Ja, KI fängt in der Pflege an und hört, wie gesagt, in der Logistik auf, betrifft alle Bereiche, und das macht es, glaube ich, für die Jugendlichen, die ja sowieso alle oder die meisten jedenfalls doch sehr internetaffin sind und handyaffin sind, auch interessant.
2: Das ist schön, weil das auch so eine positive Wertung ist. Ich glaube, man hat häufig so das Image, naja, die sitzen eben viel vom Handy und machen nur KI, aber auch, dass man das Potenzial nutzt und sagt, das ist doch auch ein Fund, was ihr damit reinbringt in die Zukunft, ne?
3: Ganz genau. Das ist das, was Zukunft ausmachen wird. Und diese Zukunft brauchen wir als Landkreis. Auch wir im Landkreis werden nach wie vor in den nächsten Jahren große Entwicklungsschübe haben. Ne? Das fängt also auch im Flughafenumfeld, BER, an. Und das zieht sich dann also auch bis in den Süden hinunter, bis nach Lieberose und in den anderen Ortschaften. Denn jede Region oder jede Teilregion unseres Landkreises hat ganz, ganz spannende Unternehmen. Und die werden in der Zukunft weiter vorankommen. Da bin ich fest von überzeugt, als Wirtschaftsförderer an der Stelle.
2: Ich muss doch eine klassische Frage zum Abschluss unseres schönen Gesprächs jetzt stellen. Liebe Frau Schirmer, jetzt ist es bald soweit, die Azubi-Messe steht quasi vor den Anfängen. Worauf freuen Sie sich ganz besonders und warum sollte man auf jeden Fall hin?
3: Also freuen tue ich mich eigentlich über alle Unternehmen oder auf alle Unternehmen, die an der Ausbildungsmesse tatsächlich wieder teilnehmen. Wir haben selbst da auch hervorragende Gespräche im Vorfeld immer, dass sie auch sich alle so freuen, dass sie innerlich so voll mit dem Herzen dabei sind an diesem Tag. Und das erleben wir also jedes Jahr wieder von Neuem. Und auch unsere Gespräche mit den Familien, die zu Besuch kommen, das ist auch immer ein Zeichen für uns, dass gerade in der Kompensation dieser kurzen Zeitspanne doch das Interesse so groß ist und es sich nicht so dahin plätschert. Ja, wir sind ja eine der größten Ausbildungsmessen im Süden von Berlin, ne? Dieses Jahr mit 105 Ausstellern. Ich kann immer nur sagen, kommen Sie, gucken Sie, lernen Sie uns alle kennen, lernen Sie unsere Unternehmen kennen und die Unternehmen freuen sich auf jeden Jugendlichen und jede Jugendliche.
2: Ich danke sehr für ein sehr besonderes, schönes Gespräch und fürs Neugierigmachen an Marion Schirmer, Geschäftsführerin der Wirtschaftsförderungsgesellschaft Damisch-Privat. Dankeschön.
3: Ich habe zu danken und bis zum nächsten Jahr.
2: Und gleich mehr rund um die 17. Ausbildungsmesse in Königs Wusterhausen, jetzt am Samstag, 12. September, auf dem Gelände des OSZ bei Radio SKW.

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1: Und in dieser Stunde blicken wir in die Zukunft mit der 17. Ausbildungsmesse in Königs Wusterhausen jetzt am Samstag, dem 12. September auf dem Gelände des OSZ in Königs Wusterhausen. Ich freue mich sehr über Besuch. Bei mir zu Gast ist Manuela Glühmann von der IHK Cottbus Bildung und Fachkräftesicherung. Guten Tag.
2: Ich freue mich auch. Guten Tag.
1: Frau Glühmann, viele Jugendliche wissen ja immer noch gar nicht so genau, welcher Beruf passt. Was raten Sie den jungen Menschen, die bei der Berufswahl noch so ein bisschen unentschlossen gerade sind?
2: Also erstmal sagen wir immer, das ist überhaupt noch nicht schlimm, wenn man nicht schon mit 15 und 16 die perfekte Berufswahlreife hat und sagt, ich weiß jetzt schon genau, was ich machen möchte und mein Leben lang machen soll. Insofern raten wir eigentlich genau, offen zu sein für Neues, für Ausprobieren, für Praktikum, für Nachfragen, für eine Messe zum Beispiel, für vieles entdecken und auch vieles anschauen. Also dass man in diesem Alter gleich weiß, was dieser eine Beruf ist, der es dann wirklich auch sein soll, ist selten, ist also gar nicht schlimm. Und deshalb muss man neugierig sein, sich ausprobieren und entdecken. Und dafür ist ja die Messe genau der richtige Punkt.
1: Genau, was eine wunderbare Überleitung ist, denn am 12. September ist es ja wieder soweit, die große Ausbildungsmesse in Königs Wusterhausen. Die bietet ja auch gerade wirklich eine ganz tolle Gelegenheit, mal Berufe und Unternehmen kennenzulernen, die man vielleicht noch so gar nicht auf dem Schirm hatte. Würden Sie sagen, dass das tatsächlich auch so ein bisschen Entdecken und Verstehen ist?
2: Ja, und auch überraschend. Ne? Okay. Also genau Dinge entdecken. Also häufig ist es ja so, dass junge Menschen jetzt so ein Stück am Internet schauen und sich informieren, und da ist so eine Messe genau der richtige Punkt. Genau dieses, ich spreche mit Unternehmen, ich lerne die kennen, ich lerne die vielen, vielen Berufe, die es ja gibt, kennen, und das ist manchmal dann wirklich eine Überraschung für junge Menschen, weil man das überhaupt nicht auf dem Schirm hat, und deshalb sage ich immer, ist so eine Messe genau der richtige Moment. Die guten Besucherzahlen und Ausstellerzahlen zeigen sie auch in den vergangenen Jahren, mit Eltern, mit Freunden selber auch hinzugehen und sich dann die Neugier nochmal zu bedienen.
1: Worauf freuen Sie sich denn immer am allermeisten? Es ist ja eigentlich schon, man könnte ja fast sagen, es ist so ein bisschen wie immer, aber ist es ja auch nicht, ne?
2: Ich freue mich, diese vielen, vielen jungen Menschen zu sehen, die Schülerinnen und Schüler, die dann wirklich mit Begeisterung dort auch hingehen und sich informieren, und gleichzeitig die Unternehmer, die der Jugend dort Rede und Antwort stehen und sich ja präsentieren, als Ausbildungsunternehmen präsentieren, als Praktikumsunternehmen präsentieren. Und wie ich es immer sage, das Töpfchen und Deckelchen, das braucht eine Zeit, ehe sich's findet. Aber dann ist so eine Messe einfach der ideale Ausgangspunkt.
1: Super. Und dann sagen wir Dankeschön fürs Neugierigmachen an Manuela Glühmann von der IHK Cottbus Bildung und Fachkräftesicherung. Dankeschön.
2: Danke.
1: Bei mir ist Katrin Werner von der Handwerkskammer Cottbus. Passgenaue Besetzung. Guten Tag.
3: Schönen guten Tag.
1: Im Handwerk werden junge, engagierte Nachwuchskräfte gesucht. Welche Möglichkeiten, Karrierechancen bietet denn eigentlich überhaupt eine Ausbildung im Handwerk heute?
3: Ja, sie bietet einen guten Einstieg in die Karriere mit vielen Entwicklungsmöglichkeiten. Vom Gesellen über bis zum Meister bis hin zur Unternehmensführung gibt es viele Wege im Handwerk. Und gerade weil jetzt im Handwerk Nachwuchskräfte fehlen, sind die Perspektiven für junge Menschen besonders gut.
1: Ihr Team beschäftigt sich mit der passgenauen Besetzung. Wie können Jugendliche die Ausbildungsmesse ganz konkret nutzen, um herauszufinden, welcher Beruf, welcher Ausbildungsbetrieb denn da wirklich ganz konkret und richtig passt?
3: Ja, die Ausbildungsmesse bietet eine perfekte Gelegenheit, einfach mal neugierig zu sein, an viele verschiedene Stände zu gehen, sich auszuprobieren und besonders mit den Menschen vor Ort ins Gespräch zu kommen. Oft findet man nach einem kurzen Gespräch heraus, das interessiert mich oder auch nicht. Beides ist eine wertvolle Erkenntnis. Ja, und wenn ein Betrieb besonders sympathisch ist, kann man nachfragen nach einem Praktikum. Denn eine bessere Möglichkeit, als im Praktikum herauszufinden, ob der Beruf zu mir passt und ihn besser kennenzulernen, gibt es eigentlich nicht.
1: Also am besten Bewerbungsunterlagen mitnehmen und dann vorbereitet reingehen.
3: Genau, das wäre natürlich das Beste.
1: Super. Katrin Werner, danke schön für das Gespräch.
3: Gerne.
1: Find raus, was passt, heißt es jetzt am Samstag mit der 17. Ausbildungsmesse in Königs Wusterhausen. Und mehr dazu gleich mit meinen Gästen bei Radio SKW.

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1: Die Radio SKW Servicestunde. 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Bei mir im Studio sind Marion Schirmer, Geschäftsführerin Wirtschaftsförderungsgesellschaft Dahme Spreewald MbH. Manuela Glühmann, Leiterin Geschäftsbereich Bildung, Fachkräftesicherung, Industrie- und Handelskammer Cottbus. Katrin Werner, Team Passgenaue Besetzung, Handwerkskammer Cottbus. Volker Barsche, Geschäftsführer Jobcenter Dahme Spreewald. Beatrice Fritsch, Berufsberaterin des Geschäftsstellenverbunds Dahme Spreewald, Agentur für Arbeit. Claudia Heim, Leiterin Gesundheitsakademie der Klinikum Dahme Spreewald GmbH, sowie Jan-Philipp Jeschke, Azubi im ersten Ausbildungsjahr. Wir sprechen über die 17. Ausbildungsmesse in Königs Wusterhausen, die am 12. September unter dem Motto Zukunft Ausbildung im Oberstufenzentrum stattfindet. 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
5: Mit Jörg Trotzki. Der Fliegenfischerverein Fario bekommt den Naturschutzpreis des Landes Brandenburg. Der Verein engagiere sich seit mehr als 30 Jahren für den Erhalt und die Wiederherstellung intakter Fließgewässer im Nordwesten Brandenburgs, heißt es zur Begründung. Die Jury würdigte dabei vor allem den herausragenden ehrenamtlichen Einsatz. Jährlich investierten die Vereinsmitglieder tausende Arbeitsstunden für den Gewässerschutz. Der Fliegenfischerverein Fario hat seinen Sitz in Berlin und ist der einzige seiner Art in der Region. Der Preis ist mit 3.000 Euro verbunden und wird am 17. November von Umweltministerin Hanke Mittelstädt übergeben. In der Potsdamer Innenstadt ist das Kreativquartier eröffnet worden. Das 25.000 Quadratmeter große Areal habe Veranstaltungsräume, Ateliers und Büros in insgesamt 7 Gebäuden, sagte man uns. Zu den Nutzern gehören unter anderem die Brandenburgische Gesellschaft für Kultur und Geschichte und ein außerschulisches Bildungszentrum für Jugendliche. Kulturministerin Manja Schüle sagte, dieser Ort werde die Stadt bereichern. Der Gedenkort für die Opfer des Anschlags am Christopher Street Day Tag in Berlin ist erneut beschädigt worden. Nachdem letzte Woche die bunte Regenbogenbank zerstört wurde, sei nun auch der Gedenkbaum aus dem Boden gerissen worden, sagte man uns. Der Staatsschutz hat die Ermittlungen übernommen. Bank und Baum sollten ein Ort des Gedenkens und des Innehaltens sein, sowie die Solidarität mit der queeren Community symbolisieren. Im Juli war am Rande des CSD in Berlin ein 21-jähriger Jugendlicher mit einem Auto in eine Menschenmenge gefahren. Eine Frau wurde dabei getötet und 30 Menschen wurden verletzt. Vermutlich war die Tat islamistisch motiviert. Der Täter wurde einen Tag später beim Zugriff erschossen.
4: 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Das Wetter.
6: Wolkig durch den Montag mit aktuell 14 Grad hier bei uns in Wildau, so auch in Mittenwalde und Fürstenwalde. Im Tagesverlauf bleibt es so, die Maximalwerte 22 Grad. In der kommenden Nacht 14 Grad, morgen Sonne und Wolkenwechsel. Es wird nochmal so richtig spätsommerlich warm mit bis zu 28 Grad. 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
6: A10 südlicher Berliner Ring Richtung Dreieckwerder. Zwischen Dreieck-Nutetal und Kinshagen ist die linke Spur gesperrt. A12 Richtung Frankfurt. Zwischen Friedersdorf und Storkow rechte Spur gesperrt. A13 Richtung Dresden. Zwischen Bestensee und Teupitz ist die linke Spur dicht. Und im Landkreis Teltow-Fleming auf der Straße zwischen Kleinkienitz und Rangsdorf. Vorsicht bitte, hier sind die Ampeln ausgefallen. Im Stadtverkehr Berlin A100 Richtung Wedding zwischen Gradestraße und Kreuz-Schöneberg. Da gibt es Stop and Go mit 10 Minuten. A113 Stadteinwärts-Höhe-Spätstraße ist die rechte Spur gesperrt. Hier ist ein Liegenbleiber. Es gibt Stau mit 10 Minuten. 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
6: A113 Richtung Berlin-Höhe Schönefeld Süd. Danke an Kai, Bestensee, Königs Wusterhausener Straße und Fürstenwalde, Tribuser Straße. 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Und wenn Sie auch noch was gesehen haben unterwegs, Staus, Blitzer, Verkehrsbehinderungen, können Sie das gerne melden und ergänzen. Entweder telefonisch oder auch per WhatsApp unter 03375 52 73 60.

40. Da, wo Sie unterwegs sind, eine gute, eine unfallfreie Fahrt. Damit ist es 10:04 an diesem Montag und am Samstag ist es wieder soweit. Die große Azubi-Messe in Königs Wusterhausen. Zukunft, Ausbildung, find raus, was passt. Und darum geht es auch in dieser halben Stunde mit meinen Gästen hier bei Radio SKW und Susanna Morgen.

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1: Am Samstag heißt es wieder bei der 17. Ausbildungsmesse des Landkreises Dahme-Spreewald in Königs Wusterhausen. Zukunft Ausbildung, find raus, was passt. Und darum geht es heute mit meinen Gästen in dieser Stunde. Bei mir zu Gast ist Volker Basche, Geschäftsführer Jobcenter Dahme-Spreewald. Guten Tag.
2: Ja, wunderschönen guten Tag. Vielen Dank für die Einladung. Freut mich, dass ich hier bin.
1: Ich freue mich auch. Es sind wirtschaftlich schwierige Zeiten. Das darf man, glaube ich, gerne mal so festhalten. Und das macht ja die Arbeit wahrscheinlich auch nicht leichter und auch Perspektiven zu schaffen, oder?
2: Ja, das ist wohl wahr. Ich denke, wenn man die Nachrichten anhört oder auch sieht, dann weiß man, was derzeit in Deutschland los ist, gerade insbesondere natürlich auf dem Arbeitsmarkt deutschlandweit. Wir haben hier in unserem wunderschönen Landkreis Dahme-Spreewald immer noch das Glück, dass wir bei uns eben keine Autobauer haben, die halt so stark von der Rezession und der wirtschaftlichen Lage weltweit getroffen sind. Deswegen geht es uns eigentlich immer noch ganz gut. Unser Arbeitsmarkt ist weiterhin stabil, aber auch wir im Dahme-Spreewald werden natürlich irgendwann diese Auswirkungen zu spüren bekommen. Und wir sind halt fleißig dabei, also die Kollegen der Jobcenter und auch die Kollegen der Agentur, den Arbeitsmarkt auch weiterhin stabil zu halten. Hm. Das ist unser tägliches Geschäft, ja.
1: Das stelle ich mir sehr herausfordernd vor. Und wir gucken ja natürlich vor allen Dingen gerade mit der Ausbildungsmesse immer sehr auf junge Menschen, auf Perspektiven für junge Menschen. Wie sind die so für junge Leute in unserem Landkreis?
2: Also die Jugend spielt natürlich eine ganz, ganz wichtige Rolle. Ich sage nur demografischer Abbau. Es werden immer mehr Leute gehen in den Ruhestand. Es kommen zu wenig Leute nach. Deswegen hat natürlich die Jugend einen ganz, ganz wichtigen Faktor bei uns in unserer täglichen Arbeit, um den wir uns natürlich auch insbesondere ganz doll kümmern. Ohne Jugend keine Zukunft. Das ist im Endeffekt die These. Die Kids müssen ran, die Kids müssen sich bewerben, die Kids müssen die Ausbildungsstellen besetzen. Das versuchen wir natürlich auch in unserer täglichen Arbeit, das zu bewerkstelligen. Aber es ist keine einfache Lage, das muss man natürlich auch dazu sagen, was die Jugendlichen derzeit ja so vorfinden auf dem Arbeitsmarkt. Ne? Also die ganzen Schwierigkeiten, Digitalisierung und so weiter, das hat sich unheimlich viel gewandelt in den letzten Jahren. Und ich bin ja selber auch mit 4 Kindern gesegnet. Also das ist schon eine andere Situation, als wir sie beide kennen, wie man sich bewirbt und wie man das so machen soll. Das ist schon eine andere Situation. Aber ich bin guter Hoffnung, unsere Jugend ist stark. Es wird ja vieles auch schlecht geredet, muss man so sagen. Die sind faul, die sitzen nur bei TikTok und so weiter. Das ist alles Mumpitz aus meiner Sicht. Und wir müssen halt andere Trigger finden, um an diese Jugend heranzukommen, um sie zu interessieren für eine Ausbildung. Und da sind natürlich auch alle Arbeitgeber gefragt, neue Wege zu suchen. Nicht nur das klassische Ausbildungs- oder das Auswahlgespräch, sondern eben auch neue Wege zu finden, vielleicht mehr Technik anzubieten, einen Laptop oder was auch immer, um halt diese Jugendlichen dafür zu begeistern. Also das ist auch mein Appell an die Arbeitgeber. Nur sitzen, eine Anzeige schalten, reicht nicht. Man muss modern auf die heutige Jugend zugehen, um das Interesse zu wecken und um damit dann praktisch auch den Auszubildenden zu fangen. Die Messe ist die beste Möglichkeit, um, sag ich mal so, auf sich aufmerksam zu machen, mit einem schönen Stand, den man vielleicht auch ein bisschen modern herrichten soll, also nicht nur so ein klassischer Bürotisch. Das spricht nicht an. Dafür ist die Messe auf jeden Fall ideal. Und die Arbeitgeber, die dort vor Ort sind, haben die Zeichen der Zeit auch erkannt.
1: Das finde ich ein ganz tolles Abschlussstatement. Vielen, vielen Dank, Volker Basche.
2: Gerne, danke.
1: Ich freue mich sehr, bei mir zu Gast ist Beatrice Fitsch, Berufsberaterin des Geschäftsstellenverbunds Dahme-Spreewald, der Agentur für Arbeit. Guten Tag.
3: Guten Tag, ich freue mich, da zu sein.
1: Wir wollen über die Azubi-Messe in Königs Wusterhausen sprechen, eine ganz besondere Messe. Das wievielte Mal sind Sie schon mit dabei?
3: Ich bin seit 2019 Berufsberaterin und seit 2019 nehme ich auch als solche an der Messe teil. Da ich aber im Vorfeld schon als Arbeitgeberbetreuer in der Agentur für Arbeit tätig war, war ich natürlich auch Gast auf dieser Messe. Zwar nicht so ganz im dienstlichen Kontext, aber die Unternehmen, die ich auch damals betreut habe, die wollte ich doch zumindest sehen und den Rücken stärken und gucken, dass es weitergeht und dass Sie hoffentlich tolle Gespräche haben.
1: Das ist schon eine lange Zeit. Wie würden Sie sagen, hat sich diese Messe bzw. vielleicht auch Besucherinnen und Besucher in dieser Zeit verändert?
3: Der gesamte Ausbildungsmarkt hat sich ganz, ganz grundlegend verändert und dementsprechend natürlich auch die Erwartungshaltung von allen, die da hinkommen. Die Unternehmen sind jetzt ein Stück weit mehr in der Situation, dass sie sich präsentieren und dass sie ihre Auszubildenden bewerben müssen, umwerben. Das Stocken kam ein bisschen daher, weil wir gerade wieder in der Situation sind, dass es in die andere Richtung der Pegel ausschlägt. Die Jungs und Mädels hören, gerade die, die jetzt kommen, die ganze Zeit, ihr werdet gebraucht, ihr werdet gesucht. Und ja, sie werden gebraucht, aber aktiv. Nicht als passive Mitläufer, sondern wirklich als aktiv ihr Leben gestaltende junge Menschen. Und die wollen wir und die unterstützen wir und die möchten wir haben. Und das ist in den letzten Jahren ein kleines bisschen verloren gegangen.
1: Ja, das ist ja auch Druck auf den Schultern. Ich glaube, wenn man immer sagt, ne, ihr seid die Generation, die alles machen kann, alle Stellen sind offen, greift nur zu, das ist, glaube ich, auch ein großer Schuh, in den man dann da rein muss, ne?
3: Auf jeden Fall. Und die Erwartungshaltung gerade von Social Media ist ja immer, alles muss super sein. Alles muss auf Anhieb sitzen, perfekt sein. Dabei entwickelt sich das Leben viel, viel schöner, wenn man es live auf sich zukommen lässt. Spaß hat, sich auslebt, ausprobiert und ja, Fehler auch mal zulässt. Das ist völlig in Ordnung. Eine Entscheidung ist nie falsch. Das einzig Falsche ist, sie nicht zu treffen.
1: Ach, das ist eigentlich schon eine tolle Maxime. Ich würde trotzdem gerne noch sagen, wir reden über die große Azubi-Messe jetzt am 12. September. Was bieten Sie an, beziehungsweise warum ist es so wichtig, dass Sie mit vor Ort sind?
3: Ja, wir sind als Agentur für Arbeit ja gleich doppelt vor Ort. Wir haben zum einen unser eigenes Recruiting-Team, die unsere Ausbildungsmöglichkeiten, unsere Studienangebote präsentieren, die jungen Leuten die Agentur für Arbeit als Arbeitgeberin und als Ausbildungsbetrieb vorstellen. Und wir sind natürlich auch als Berufsberater vor Ort, die für ihre eigenen Schülerinnen und Schüler, aber auch für die ehemaligen Schüler wahnsinnig gerne da sind, die nochmal ein bisschen Wegweiser geben, die darauf einstimmen, dass die jungen, ja, Jugendlichen die ersten Praktika durchaus schon suchen können, sich Inspiration holen, erste Kontakte aufnehmen, sehen, dass die Arbeitgeber und die Ausbilder auch nicht beißen und sich auf die Jungs und Mädels tatsächlich freuen. Und wir zeigen den Eltern, in wessen Hände sie ihre Kinder geben. Und deswegen versuchen wir wirklich mit möglichst breiter Front als Berufsberater vor Ort auf der Messe zu sein und so die ersten Ideen ansprechen und dann auch zu den einzelnen individuellen Beratungsgesprächen in der Schule sehr, sehr gerne oder auch in der Agentur für Arbeit anbieten und einladen. Ihr seid wichtig. Und alles das, was da aufgebaut wird, ist nur, damit ihr euch richtig findet.
1: Sie hatten schon gesagt, es ist wie so ein Konzentrat, manchmal auch so ein bisschen so ein Speed-Dating, finde ich. Ne? Man hat eine kurze Chance, sich mal so kennenzulernen, auszutauschen. Deswegen ganz kurz und knackig an Sie nochmal die Frage, worauf freuen Sie sich denn am allermeisten mit der Azubi-Messe in Königs Wusterhausen?
3: Auf ganz viele neugierige Fragen.
1: Super, dann sage ich Dankeschön fürs neugierig machen und wünsche Ihnen einen tollen Tag. Wir treffen uns wieder vor Ort und sage Dankeschön für heute. Beatrice Fritsch, Berufsberaterin des Geschäftsstellenverbunds Damisch Privatagentur für Arbeit. Dankeschön.
3: Ich freue mich auch. Vielen Dank.
1: Und gleich dreht sich nochmal alles um die 17. Ausbildungsmesse am OSZ in Königs Wusterhausen am kommenden Samstag unter dem Motto Zukunft Ausbildung, find raus, was passt. Gleich mehr hier bei Radio SKW.

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2: Am Samstag heißt es zum 17. Mal bei der Ausbildungsmesse des Landkreises Dahme-Spreewald in Königs Wusterhausen. Zukunft Ausbildung, find raus, was passt. Und darum geht es noch einmal jetzt mit meinen Gästen. Ich begrüße ganz herzlich heute Claudia Heim, die Leiterin Gesundheitsakademie des Klinikum Dahme-Spreewald. Guten Tag.
3: Guten Tag.
2: Frau Heim, gerade im Gesundheitsbereich werden Nachwuchskräfte auch ganz dringend gebraucht, gesucht. Was macht denn eine Ausbildung im Gesundheitswesen für junge Menschen so attraktiv? Welche Entwicklungsmöglichkeiten gibt es denn überhaupt?
3: Ja, ich glaube, das ist vielen gar nicht so bewusst, aber es gibt wirklich viele Einsatzbereiche, vom ambulanten Setting übers Pflegeheim bis ins Krankenhaus natürlich und dort in diesen einzelnen Bereichen auch nochmal verschiedenste Sonderbereiche, sowas wie im Funktionsdienst zu arbeiten, im OP, auf der Intensivstation, Notfallambulanz, in der Pädiatrie, wo wir zum Beispiel auch so eine Vertiefung anbieten, also bei den Kindern zu arbeiten. Wundpflege ist ein Thema, Hygiene ist ein Thema, in der Praxisanleitung kann man sich weiter qualifizieren. Also da gibt es unglaublich viel und auch viel, was man später noch mit weiteren Qualifikationen untermauern kann. Das bedeutet ja dann auch zwangsläufig ein bisschen mehr Verantwortung, aber eben auch Kompetenz und mehr Gehalt. Also insofern ist das echt unterschätzt und viele Bereiche sind wirklich in der Bevölkerung gar nicht so bekannt.
2: Und wir reden heute natürlich über die große Ausbildungsmesse in Königs Wusterhausen jetzt am 12. September. Da sind Sie natürlich auch wieder mit dabei und auch vertreten. Was können denn Jugendliche bei Ihnen ganz konkret erfahren? Also warum lohnt es sich mal persönlich bei Ihnen und den Auszubildenden ins Gespräch zu kommen?
3: Ja, wir haben halt außerhalb der ganzen Pflegeberufe, die ja von der Assistenz, also von einer einjährigen Ausbildung aktuell noch über die dreijährige Ausbildung gehen, auch Studiengänge anzubieten hier bei uns im Klinikum. Das heißt, man kann in der Pflege studieren oder auch in der Hebammenwissenschaft. Das sind quasi so wie duale Studiengänge. Also man kriegt eine Vergütung tatsächlich und geht im Semester an die Hochschule. Das ist im Moment in Senftenberg oder in Berlin möglich. Und dann ist man im praktischen Teil bei uns in den Häusern und teilweise eben natürlich auch im ambulanten Bereich unterwegs. Und das Ganze dauert 3,5 Jahre. Die Berufsausbildung dauern 3 Jahre. Wir haben auch Spezialisierung für den OP-Bereich, für den Anästhesiebereich, also die OTA oder ATA-Ausbildung, die vielleicht einige jetzt schon kennen, die ist noch nicht ganz so alt. Oder wir bieten eben auch Praktika an, FSJ, solche Geschichten. Genau. Also es ist relativ vielfältig und lohnt sich immer mal an den Stand zu kommen und zu fragen, weil vieles findet man auch gar nicht so konkret im Internet. Also ich glaube, der persönliche Austausch ist da schon hilfreich.
2: Und vor allen Dingen sind es sehr aktuelle Berufe und gefragte Berufe, ne? Also ich finde gerade Hebammenwissenschaft ist wirklich ein sehr spannender Bereich, der auch Bedarf hat auf jeden Fall.
3: Genau, und der Fachkräftemangel, der kommt ja noch dazu. Ne? Also es ist ja wirklich jetzt, glaube ich, auch keine neue Nachricht, dass eben viele Menschen in Rente gehen, die jetzt gerade noch die Pflege auch stützen oder die Hebammen eben und dann in Rente gehen werden in den nächsten Jahren. Und wie gesagt, die Berufe sind vielfältig, man kann viel dazulernen, man kann wirklich auch gucken, wo sind meine Stärken, wo passe ich gut rein. Also ja, wer eine schnelle Auffassungsgabe hat, der geht halt vielleicht eher in die Notfallambulanz oder in den chirurgischen Bereich, wo es eben um Akutsituationen auch geht oder Intensivbereich. Und wer eher so an Beziehungsarbeit interessiert ist, der findet in der Pflege oder auch bei den Hebammen auch so seine Nische. Und das ist eigentlich das Schöne an diesen ganzen Berufen im Gesundheitswesen.
2: Super spannend. Dankeschön fürs Neugierigmachen und wir sehen uns am 12. September. Vielen Dank.
3: Ja, gerne.
2: Ich begrüße heute sehr herzlich Jan-Philipp Jeschke im ersten Ausbildungsjahr. Er ist Azubi. Guten Tag, hallo.
4: Hallo, hallo.
2: Du hast die Entscheidung für deine Ausbildung schon getroffen. Wie hast du denn eigentlich herausgefunden, so welcher Beruf wirklich zu dir passt? Was hat dir vielleicht bei dieser Entscheidung, es ist ja wirklich ein schwieriger Prozess, so am meisten geholfen?
4: Also ich muss ehrlich zugeben, dass mein Weg dahin nicht ganz geradlinig war. Also ich habe nach dem Abi sofort ein Studium angefangen, habe dann aber im Laufe der Zeit gemerkt, dass es einfach gar nicht das war, was ich mir vorgestellt habe darunter. Und so dieses medizinische, das ist in meinem Leben eigentlich schon immer ein Teil von mir gewesen, auch familiär bedingt. Und ich hatte einfach schon immer die Interesse daran und dann bin ich mit der Einstellung, sag ich mal, schon auf diese Berufsmesse gegangen. Aber ich wusste noch nicht genau, welche Richtung ich da einschlagen will. Das persönliche Gespräch, jetzt vor allem mit Frau Heim, hat mich dann da dazu überzeugt, dann in die Pflege zu gehen.
2: Familiebedingt, das heißt, die haben das auch mitgetragen, mit unterstützt, diesen Schritt?
4: Unterstützt sowieso bei allen meinen Entscheidungen bis jetzt, dass ich schon oft Krankenhausbesuche und all sowas, vor allem durch meine Mutter zum Beispiel, begleitet habe, der Ablauf und all sowas. Und das hat schon ein bisschen so, schon immer so das Interesse war da bestehen, sage ich mal.
2: Das prägt schon ganz schön, ne?
4: Ja, auf jeden Fall, auf jeden Fall.
2: Okay, und wenn du heute einem Schüler, einer Schülerin so gegenüberstehen würdest, die so noch gar keinen Plan haben, sag mal, für die Zeit nach der Schule, warum würdest du sagen, geh doch mal zur Ausbildungsmesse, schau dich da mal um in KW, das ist wirklich was?
4: Ja, ich sage, es kann einfach nie schaden. Also man macht nichts falsch, wenn man da hingeht, weil da ist ja wirklich jeder Berufszweig irgendwie vertreten. Und wenn man da nur hingeht und dann merkt, das ist nicht der Beruf, für den ich mich entscheiden würde, dann hat man da auch schon was Positives draus gezogen.
2: Mhm. Und man kommt auch, glaube ich, sehr unkompliziert und einfach ins Gespräch, ne?
4: Genau, vor allem, also im Internet kann man sich heutzutage natürlich super informieren überall, aber dieses persönliche Gespräch, wenn man dann den Kontakt mit den Menschen da hat, dann weiß man vielleicht auch schon, was einem im Betrieb erwartet, was jetzt hinter dem Betrieb vielleicht, was für Menschen den vertreten, und die Sympathie ist natürlich im Endeffekt auch sehr entscheidend, würde ich sagen.
2: Genau, da zählt dann doch ein bisschen der Mensch.
4: Richtig.
2: Super, dann sage ich Dankeschön fürs Neugierigmachen, wünsche weiter eine gute Zeit. Bin sehr gespannt, wie die Wege weitergehen. Vielleicht hört man sich nochmal. Und danke fürs Neugierigmachen heute an den Auszubildenden Jan-Philipp Jeschke im ersten Ausbildungsjahr. Dankeschön.
4: Sehr gern.
2: Am Samstag, 12. September, findet am OSZ in Königs Wusterhausen die Ausbildungsmesse Zukunft Ausbildung find raus, was passt statt. Von 10 bis 14 Uhr stellen sich über 100 Unternehmen aus der Region vor, informieren über Ausbildungswege, Berufsbilder, Einstiegschancen und Praktika. Und auch wir von Radio SKW sind natürlich wieder live vor Ort, begleiten Sie durch den Tag und alle Infos dazu bei uns unter radioskw.de.

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5: Mit Susanne Trotzki. Die AfD ist mit 43,8% bei der Sachsen-Anhalt-Wahl stärkste Kraft geworden, hat aber keine absolute Mehrheit im Landtag geholt. Nach dem vorläufigen Ergebnis auf der Webseite der Landeswahlleiterin hat die Partei ihr Ergebnis damit mehr als verdoppelt. Die CDU kommt demnach mit 17,2% auf den zweiten Platz und hat ihr Ergebnis zur letzten Wahl mehr als halbiert. Die Linke verliert leicht und kommt auf 8,6%. Die SPD kann sich mit 9,3% auf niedrigem Niveau verbessern. Die Grünen klettern auf 8,9%. Die FDP fliegt mit 2,6% aus dem Parlament. Dem BSW gelingt mit 5,3% der Einzug ins Landesparlament. Die AfD erhebt den Anspruch darauf, die nächste Landesregierung in Sachsen-Anhalt zu bilden. Man sei gesprächsbereit, was Partner angehe, sagte die Bundesvorsitzende Weidel. Spitzenkandidat Siegmund ergänzte, man arbeite mit allen zusammen, die eine klare politische Wende mittragen. Sollte die AfD nicht die absolute Mehrheit der Parlamentsspitze erlangen, braucht sie Kooperationspartner. Die anderen Parteien schließen eine Koalition mit der AfD aus. Nach der Landtagswahl in Sachsen-Anhalt hat es in mehreren deutschen Städten Proteste gegen die AfD gegeben. So demonstrierten in Frankfurt am Main nach Polizeiangaben rund 2500 Menschen. In Berlin gingen am Abend hunderte Menschen auf die Straße und forderten ein Verbotsverfahren gegen die AfD. Die Demonstranten zogen durch das Berliner Regierungsviertel zur Landesvertretung von Sachsen-Anhalt. Auch am Brandenburger Tor gab es eine Protestaktion. Nach dem Hackerangriff auf die Berliner Verwaltung haben Cyberkriminelle weitere gestohlene Dateien veröffentlicht. Laut Senatskanzlei handelt es sich dabei unter anderem um Nutzernamen und Passwörter. Betroffene würden informiert. Die Hacker hatten am Freitagnachmittag ein erstes Paket mit über 1,4 Millionen Dateien ins Netz gestellt. Sie waren beim Cyberangriff Mitte August abgegriffen worden. Im Fall der Sabotageaktion gegen das deutsche Stromnetz sucht die Polizei weiter nach dem Tatverdächtigen. Am Abend wurde ein Großeinsatz am Hambacher Forst in Nordrhein-Westfalen ergebnislos beendet. Zuvor hieß es, der gesuchte 48-Jährige halte sich dort vielleicht auf. Der Mann hatte sich zu den Taten in NRW und Brandenburg in einem Schreiben bekannt. Daran nannte er fossile Energie ein Verbrechen. Der Nachlass von Heinz Erhardt bleibt nicht in Hamburg. Nach einem jahrelangen Rechtsstreit soll er ins Haus der Geschichte nach Bonn gebracht werden. Die Gegenstände des Schauspielers, Komikers und Entertainers lagern aktuell im Keller eines Hauses in Hamburg, in dem heute eine Tochter von Heinz Erhardt lebt. Darunter sind Briefe und Tagebücher. Das Haus der Geschichte will die Hinterlassenschaft digitalisieren und katalogisieren, um sie zum 120. Geburtstag von Heinz Erhardt 2029 zu veröffentlichen.
12: Soweit das Neueste aus der Radio SKW Nachrichtenredaktion. 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
4: Mit Jörg Trotzki. Nach der Sperrung mehrerer Bahnstrecken wegen Unwetterschäden in Südbrandenburg hat sich der Zugverkehr wieder normalisiert. Die Bäume, die auf die Strecke Cottbus-Großenhain sowie Cottbus-Görlitz gefallen waren, konnten weggeräumt werden, sagte man uns. Am Freitag waren bei einem Unwetter in der Lausitz zahlreiche Bäume entwurzelt worden und auf die Bahnstrecke gefallen. Eine Frau kam ums Leben, als ein Ast auf ihr Auto stürzte. Nach der Gewalttat an der Dozimus-Schule in Gosen-Neu-Zittau schweigt der mutmaßliche Täter weiter. Der 19-Jährige habe sich bisher nicht geäußert, heißt es von der Staatsanwaltschaft. Nach wie vor sei der Jugendliche in Untersuchungshaft, heißt es weiter. Der 19-Jährige soll am 20. August an der Schule seine Ex-Freundin und einen 30 Jahre alten Erzieher, der dazwischen gehen wollte, getötet haben. Vermutet wird eine Beziehungstat. In Frankfurt-Oder ist die 12. Ausgabe des deutsch-polnischen Kunstfestivals Art an der Grenze eröffnet worden. Gezeigt werden Werke von 13 deutschen und polnischen Kunstschaffenden sowie einer Künstlergruppe aus unserer Region. Das Festival gibt es seit 2013. Es wird vollständig ehrenamtlich organisiert und hatte 2 Jahre pausiert. Noch bis 13. September, also bis Sonntag, gibt es Lesungen, Kunstworkshops und ein Kneipenquiz.
3: Soweit das Neueste aus der Radio SKW Nachrichtenredaktion.

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9: Mit Susanne Trotzki. Die AfD ist mit 43,8% bei der Sachsen-Anhalt-Wahl stärkste Kraft geworden, hat aber keine absolute Mehrheit im Landtag geholt. Nach dem vorläufigen Ergebnis auf der Webseite der Landeswahlleiterin hat die Partei ihr Ergebnis damit mehr als verdoppelt. Die CDU kommt demnach mit 17,2% auf den zweiten Platz und hat ihr Ergebnis zur letzten Wahl mehr als halbiert. Die Linke verliert leicht und kommt auf 8,6%. Die SPD kann sich mit 9,3% auf niedrigem Niveau verbessern. Die Grünen klettern auf 8,9%. Die FDP fliegt mit 2,6% aus dem Parlament. Dem BSW gelingt mit 5,3% der Einzug ins Landesparlament. Die AfD erhebt den Anspruch darauf, die nächste Landesregierung in Sachsen-Anhalt zu bilden. Man sei gesprächsbereit, was Partner angehe, sagte die Bundesvorsitzende Weidel. Spitzenkandidat Siegmund ergänzte, man arbeite mit allen zusammen, die eine klare politische Wende mittragen. Sollte die AfD nicht die absolute Mehrheit der Parlamentsspitze erlangen, braucht sie Kooperationspartner. Die anderen Parteien schließen eine Koalition mit der AfD aus. Nach der Landtagswahl in Sachsen-Anhalt hat es in mehreren deutschen Städten Proteste gegen die AfD gegeben. So demonstrierten in Frankfurt am Main nach Polizeiangaben rund 2.500 Menschen. In Berlin gingen am Abend hunderte Menschen auf die Straße und forderten ein Verbotsverfahren gegen die AfD. Die Demonstranten zogen durch das Berliner Regierungsviertel zur Landesvertretung von Sachsen-Anhalt. Auch am Brandenburger Tor gab es eine Protestaktion. Nach dem Hackerangriff auf die Berliner Verwaltung haben Cyberkriminelle weitere gestohlene Dateien veröffentlicht. Laut Senatskanzlei handelt es sich dabei unter anderem um Nutzernamen und Passwörter. Betroffene wurden informiert. Die Hacker hatten am Freitagnachmittag ein erstes Paket mit über 1,4 Millionen Dateien ins Netz gestellt. Sie waren beim Cyberangriff Mitte August abgegriffen worden. Im Fall der Sabotageaktion gegen das deutsche Stromnetz sucht die Polizei weiter nach dem Tatverdächtigen. Am Abend wurde ein Großeinsatz am Hambacher Forst in Nordrhein-Westfalen ergebnislos beendet. Zuvor hieß es, der gesuchte 48-Jährige halte sich dort vielleicht auf. Der Mann hatte sich zu den Taten in NRW und Brandenburg in einem Schreiben bekannt. Darin nannte er fossile Energie ein Verbrechen. Der Nachlass von Heinz Erhardt bleibt nicht in Hamburg. Nach einem jahrelangen Rechtsstreit soll er ins Haus der Geschichte nach Bonn gebracht werden. Die Gegenstände des Schauspielers, Komikers und Entertainers lagern aktuell im Keller eines Hauses in Hamburg, in dem heute eine Tochter von Heinz Erhardt lebt. Darunter sind Briefe und Tagebücher. Das Haus der Geschichte will die Hinterlassenschaft digitalisieren und katalogisieren, um sie zum 120. Geburtstag von Heinz Erhardt 2029 zu veröffentlichen.
8: Soweit das Neueste aus der Radio SKW Nachrichtenredaktion. 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
14: Mit Jörg Trotzki.
13: Der Fliegenfischerverein Fario bekommt den Naturschutzpreis des Landes Brandenburg. Der Verein engagiere sich seit mehr als 30 Jahren für den Erhalt und die Wiederherstellung intakter Fließgewässer im Nordwesten Brandenburgs, heißt es zur Begründung. Die Jury würdigte dabei vor allem den herausragenden ehrenamtlichen Einsatz. Jährlich investierten die Vereinsmitglieder tausende Arbeitsstunden für den Gewässerschutz. Der Fliegenfischerverein Fario hat seinen Sitz in Berlin und ist der einzige seiner Art in der Region. Der Preis ist mit 3.000 Euro verbunden und wird am 17. November von Umweltministerin Hanke Mittelstädt übergeben.

0: sollten ein Ort des Gedenkens und des Innehaltens sein, sowie die Solidarität mit der queeren Community symbolisieren. Im Juli war am Rande des CSD in Berlin ein 21-jähriger Jugendlicher mit einem Auto in eine Menschenmenge gefahren. Eine Frau wurde dabei getötet und 30 Menschen wurden verletzt. Vermutlich war die Tat islamistisch motiviert. Der Täter wurde einen Tag später beim Zugriff erschossen.
1: Soweit das Neueste aus der Radio SKW Nachrichtenredaktion.

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14: Mit Susanne Trotzki. Der AfD-Spitzenkandidat in Sachsen-Anhalt, Siegmund, sieht nach der Landtagswahl einen klaren Regierungsauftrag für seine Partei. Siegmund sagt in der Bundespressekonferenz in Berlin, die AfD werde Gespräche mit einzelnen Fraktionen oder Abgeordneten suchen. Man wolle schauen, ob sie die so wörtlich historische Aufgabe gemeinsam stemmen wollen. Im Landtag fehlen der AfD 3 Mandate zur absoluten Mehrheit der Sitze. Bisher schließen alle anderen Fraktionen aus, mit der AfD zu kooperieren. Nur das BSW kann sich eine punktuelle Zusammenarbeit vorstellen. Die AfD hat die Landtagswahl in Sachsen-Anhalt mit großem Vorsprung gewonnen, die absolute Mehrheit aber verpasst. Laut dem vorläufigen amtlichen Ergebnis kommt die Partei mit ihrem Spitzenkandidaten Siegmund auf 43,8%. Das ist mehr als doppelt so viel wie vor 5 Jahren. Die CDU von Ministerpräsident Schulze hat ihr Ergebnis im Vergleich zur letzten Landtagswahl mehr als halbiert und liegt bei 17,2%. Sie hat kein einziges Direktmandat gewonnen. Die SPD gewinnt leicht auf 9,3%. Auch die Grünen verbessern sich auf 8,9%. Die Linke fällt auf 8,6%. Das BSW zieht auf Anhieb mit 5,3% ins Landesparlament ein. Die FDP, die bisher mitregiert hat, ist nicht mehr im Landtag. Die Wahlbeteiligung lag bei 77,8%. Vertreter der jüdischen Gemeinschaft haben besorgt auf den Wahlsieg der AfD reagiert. Der Präsident des Zentralrats der Juden, Schuster, äußerte sich so wörtlich: persönlich entsetzt, dass eine als gesicherter, rechtsextremistisch eingestuften Partei in einem deutschen Bundesland nur knapp von der Alleinregierung entfernt sei. Der Brand in einem Umspannwerk im Berlin-Tiergarten ist offenbar durch einen technischen Fehler entstanden. Ein Defekt habe nach ersten Erkenntnissen einen Kurzschluss ausgelöst und so zu einer Explosion geführt, sagte Polizeipräsidentin Slowik Meisel im Innenausschuss des Abgeordnetenhauses. Experten des Landeskriminalamtes untersuchen den Schaden weiter. In den frühen Morgenstunden hatte die Feuerwehr den Brand auf einer Baustelle und am Umspannwerk gelöscht. Die Stromversorgung soll nicht beeinträchtigt gewesen sein. Verletzt wurde niemand. Nach dem Hackerangriff auf die Berliner Verwaltung haben Cyberkriminelle weitere gestohlene Dateien veröffentlicht. Laut Senatskanzlei handelt es sich unter anderem um Nutzernamen und Passwörter. Betroffene würden informiert. Die Hacker hatten am Freitagnachmittag ein erstes Paket mit über 1,4 Millionen Dateien ins Netz gestellt. Sie waren beim Cyberangriff Mitte August abgegriffen worden. Nach Medienberichten könnten darunter auch sensible Informationen zu kritischer Infrastruktur, Rüstungsunternehmen und zur Bundeswehr sein. In der Fußball-Bundesliga hat der FC Augsburg am Abend in Frankfurt mit 4:1 gewonnen und damit erstmals in seiner Geschichte die Tabellenführung übernommen. Die Eisbären Berlin haben in der Eishockey Champions League beim Schweizer Club Davos mit 2:8 verloren.
5: Soweit das Neueste aus der Radio SKW Nachrichtenredaktion. 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
11: Mit Jörg Trotzki. Nach der Sperrung mehrerer Bahnstrecken wegen Unwetterschäden in Südbrandenburg hat sich der Zugverkehr wieder normalisiert. Die Bäume, die auf die Strecke Cottbus-Großenhain sowie Cottbus-Görlitz gefallen waren, konnten weggeräumt werden, sagte man uns. Am Freitag waren bei einem Unwetter in der Lausitz zahlreiche Bäume entwurzelt worden und auf die Bahnstrecke gefallen. Eine Frau kam ums Leben, als ein Ast auf ihr Auto stürzte. Nach der Gewalttat an der Dozimus-Schule in Gosen-Neu-Zittau schweigt der mutmaßliche Täter weiter. Der 19-Jährige habe sich bisher nicht geäußert, heißt es von der Staatsanwaltschaft. Nach wie vor sei der Jugendliche in Untersuchungshaft, heißt es weiter. Der 19-Jährige soll am 20. August an der Schule seine Ex-Freundin und einen 30 Jahre alten Erzieher, der dazwischen gehen wollte, getötet haben. Vermutet wird eine Beziehungstat. In Frankfurt-Oder ist die 12. Ausgabe des deutsch-polnischen Kunstfestivals Art an der Grenze eröffnet worden. Gezeigt werden Werke von 13 deutschen und polnischen Kunstschaffenden sowie einer Künstlergruppe aus unserer Region. Das Festival gibt es seit 2013. Es wird vollständig

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0: Mit Susanne Trotzki. Der AfD-Spitzenkandidat in Sachsen-Anhalt, Siegmund, sieht nach der Landtagswahl einen klaren Regierungsauftrag für seine Partei. Siegmund sagt in der Bundespressekonferenz in Berlin, die AfD werde Gespräche mit einzelnen Fraktionen oder Abgeordneten suchen. Man wolle schauen, ob sie die so wörtlich historische Aufgabe gemeinsam stemmen wollen. Im Landtag fehlen der AfD 3 Mandate zur absoluten Mehrheit der Sitze. Bisher schließen alle anderen Fraktionen aus, mit der AfD zu kooperieren. Nur das BSW kann sich eine punktuelle Zusammenarbeit vorstellen. Die AfD hat die Landtagswahl in Sachsen-Anhalt mit großem Vorsprung gewonnen, die absolute Mehrheit aber verpasst. Laut dem vorläufigen amtlichen Ergebnis kommt die Partei mit ihrem Spitzenkandidaten Siegmund auf 43,8%. Das ist mehr als doppelt so viel wie vor 5 Jahren. Die CDU von Ministerpräsident Schulze hat ihr Ergebnis im Vergleich zur letzten Landtagswahl mehr als halbiert und liegt bei 17,2%. Sie hat kein einziges Direktmandat gewonnen. Die SPD gewinnt leicht auf 9,3%. Auch die Grünen verbessern sich auf 8,9%. Die Linke fällt auf 8,6%. Das BSW zieht auf Anhieb mit 5,3% ins Landesparlament ein. Die FDP, die bisher mitregiert hat, ist nicht mehr im Landtag. Die Wahlbeteiligung lag bei 77,8%. Vertreter der jüdischen Gemeinschaft haben besorgt auf den Wahlsieg der AfD reagiert. Der Präsident des Zentralrats der Juden, Schuster, äußerte sich so wörtlich persönlich entsetzt, dass eine als gesicherter, rechtsextremistisch eingestuften Partei in einem deutschen Bundesland nur knapp von der Alleinregierung entfernt sei. Der Brand in einem Umspannwerk im Berlin-Tiergarten ist offenbar durch einen technischen Fehler entstanden. Ein Defekt habe nach ersten Erkenntnissen einen Kurzschluss ausgelöst und so zu einer Explosion geführt, sagte Polizeipräsidentin Slowik Meisel im Innenausschuss des Abgeordnetenhauses. Experten des Landeskriminalamtes untersuchen den Schaden weiter. In den frühen Morgenstunden hatte die Feuerwehr den Brand auf einer Baustelle und am Umspannwerk gelöscht. Die Stromversorgung soll nicht beeinträchtigt gewesen sein. Verletzt wurde niemand. Nach dem Hackerangriff auf die Berliner Verwaltung haben Cyberkriminelle weitere gestohlene Dateien veröffentlicht. Laut Senatskanzlei handelt es sich unter anderem um Nutzernamen und Passwörter. Betroffene würden informiert. Die Hacker hatten am Freitagnachmittag ein erstes Paket mit über 1,4 Millionen Dateien ins Netz gestellt. Sie waren beim Cyberangriff Mitte August abgegriffen worden. Nach Medienberichten könnten darunter auch sensible Informationen zu kritischer Infrastruktur, Rüstungsunternehmen und zur Bundeswehr sein. In der Fußball-Bundesliga hat der FC Augsburg am Abend in Frankfurt mit 4:1 gewonnen und damit erstmals in seiner Geschichte die Tabellenführung übernommen. Die Eisbären Berlin haben in der Eishockey-Champions League beim Schweizer Club Davos mit 2:8 verloren.
10: Soweit das Neueste aus der Radio SKW Nachrichtenredaktion. 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
12: Michael Trotzki.
11: Der Fliegenfischerverein Fario bekommt den Naturschutzpreis des Landes Brandenburg. Der Verein engagiere sich seit mehr als 30 Jahren für den Erhalt und die Wiederherstellung intakter Fließgewässer im Nordwesten Brandenburgs, heißt es zur Begründung. Die Jury würdigte dabei vor allem den herausragenden ehrenamtlichen Einsatz. Jährlich investierten die Vereinsmitglieder tausende Arbeitsstunden für den Gewässerschutz. Der Fliegenfischerverein Fario hat seinen Sitz in Berlin und ist der einzige seiner Art in der Region. Der Preis ist mit 3.000 Euro verbunden und wird am 17. November von Umweltministerin Hanke Mittelstädt übergeben. In der Potsdamer Innenstadt ist das Kreativquartier eröffnet worden. Das 25.000 Quadratmeter große Areal habe Veranstaltungsräume, Ateliers und Büros

0: Eine Frau wurde dabei getötet und 30 Menschen wurden verletzt. Vermutlich war die Tat islamistisch motiviert. Der Täter wurde einen Tag später beim Zugriff erschossen.
1: Soweit das Neueste aus der Radio SKW Nachrichtenredaktion.

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1: 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September, findet die 17. Ausbildungsmesse in Königs Wusterhausen unter dem Motto Zukunft, Ausbildung, find raus, was passt, im Oberstufenzentrum statt. Ich habe heute mit vielen Gästen darüber gesprochen, unter anderem Volker Barsche, dem Geschäftsführer des Jobcenters Dahme-Spreewald.
2: 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Ein Laptop oder was auch immer, um halt diese Jugendlichen dafür zu begeistern. Also das ist auch mein Appell an die Arbeitgeber. Nur sitzen, eine Anzeige schalten reicht nicht. Man muss modern auf die heutige Jugend zugehen, um das Interesse zu wecken und um damit dann praktisch auch den Auszubildenden zu fangen.
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13: Mit Susanne Trotzki. Der AfD-Spitzenkandidat in Sachsen-Anhalt, Siegmund, sieht nach der Landtagswahl einen klaren Regierungsauftrag für seine Partei. Siegmund sagt in der Bundespressekonferenz in Berlin, die AfD werde Gespräche mit einzelnen Fraktionen oder Abgeordneten suchen. Man wolle schauen, ob sie die so wörtlich historische Aufgabe gemeinsam stemmen wollen. Im Landtag fehlen der AfD 3 Mandate zur absoluten Mehrheit der Sitze. Bisher schließen alle anderen Fraktionen aus, mit der AfD zu kooperieren. Nur das BSW kann sich eine punktuelle Zusammenarbeit vorstellen. Die AfD hat die Landtagswahl in Sachsen-Anhalt mit großem Vorsprung gewonnen, die absolute Mehrheit aber verpasst. Laut dem vorläufigen amtlichen Ergebnis kommt die Partei mit ihrem Spitzenkandidaten Siegmund auf 43,8%. Das ist mehr als doppelt so viel wie vor 5 Jahren. Die CDU von Ministerpräsident Schulze hat ihr Ergebnis im Vergleich zur letzten Landtagswahl mehr als halbiert und liegt bei 17,2%. Sie hat kein einziges Direktmandat gewonnen. Die SPD gewinnt leicht auf 9,3%. Auch die Grünen verbessern sich auf 8,9%. Die Linke fällt auf 8,6%. Das BSW zieht auf Anhieb mit 5,3% ins Landesparlament ein. Die FDP, die bisher mitregiert hat, ist nicht mehr im Landtag. Die Wahlbeteiligung lag bei 77,8%. Vertreter der jüdischen Gemeinschaft Gemeinschaft haben besorgt auf den Wahlsieg der AfD reagiert. Der Präsident des Zentralrats der Juden, Schuster, äußerte sich so wörtlich persönlich entsetzt, dass eine als gesicherter, rechtsextremistisch eingestuften Partei in einem deutschen Bundesland nur knapp von der Alleinregierung entfernt sei. Der Brand in einem Umspannwerk im Berlin-Tiergarten ist offenbar durch einen technischen Fehler entstanden. Ein Defekt habe nach ersten Erkenntnissen einen Kurzschluss ausgelöst und so zu einer Explosion geführt, sagte Polizeipräsidentin Slowik Meisel im Innenausschuss des Abgeordnetenhauses. Experten des Landeskriminalamtes untersuchen den Schaden weiter. In den frühen Morgenstunden hatte die Feuerwehr den Brand auf einer Baustelle und am Umspannwerk gelöscht. Die Stromversorgung soll nicht beeinträchtigt gewesen sein. Verletzt wurde niemand. Nach dem Hackerangriff auf die Berliner Verwaltung haben Cyberkriminelle weitere gestohlene Dateien veröffentlicht. Laut Senatskanzlei handelt es sich unter anderem um Nutzernamen und Passwörter. Betroffene würden informiert. Die Hacker hatten am Freitagnachmittag ein erstes Paket mit über 1,4 Millionen Dateien ins Netz gestellt. Sie waren beim Cyberangriff Mitte August abgegriffen worden. Nach Medienberichten könnten darunter auch sensible Informationen zu kritischer Infrastruktur, Rüstungsunternehmen und zur Bundeswehr sein. In der Fußball-Bundesliga hat der FC Augsburg am Abend in Frankfurt mit 4:1 gewonnen und damit erstmals in seiner Geschichte die Tabellenführung übernommen. Die Eisbären Berlin haben in der Eishockey Champions League beim Schweizer Club Davos mit 2:8 verloren.
12: Soweit das Neueste aus der Radio SKW Nachrichtenredaktion. 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
11: In unserer Region ist es zum Wochenstart recht wechselhaft da draußen. Gebietsweise ist im Laufe des Nachmittags mit Regen zu rechnen. Zwischendurch schafft es die Sonne allerdings, sich durch die Wolken zu kämpfen. Die Temperaturen liegen zwischen 21 und 22 Grad. In der kommenden Nacht geht es runter auf 14 Grad. Morgen gibt der Spätsommer nochmal richtig Gas. Uns erwartet ein Sonne-Wolken-Mix bei warmen 27 Grad maximal.
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11: A10, südlicher Berliner Ring Richtung Dreieck Werder. Zwischen dem Dreieck Nutetal und Genshagen ist die linke Spur wegen Mäharbeiten gesperrt. A12, Berlin Richtung Frankfurt, zwischen Fürstenwalde Ost und Müllrose ist die rechte Spur wegen Markierungsarbeiten gesperrt. Im Stadtverkehr Berlin kann es aufgrund der IFA heute noch zu erhöhtem Verkehrsaufkommen und Staus rund um das Messegelände kommen. Besonders betroffen sind die Autobahnen A100 und A115 Messedamm-Kaiserdamm und Heerstraße. 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
11: Geblitzt wird heute in Mittenwalde, Freiherr von Löwenstraße, Königs Wusterhausen, Bertolt-Brecht-Straße und in Schönefelder, Berliner Straße. 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
1: Wie steht es um das Wasser in Brandenburg? Diese Frage gewinnt hier auch bei uns im Landkreis Dahme-Spreewald immer mehr an Bedeutung. Genau hier setzt die Umweltbildungsreihe Wasserpaten an, die ab September mit Vorträgen und Exkursionen über den Wasserhaushalt Brandenburgs informiert. Das Projekt wird von mehreren Volkshochschulen und dem NABU Brandenburg organisiert. Die Teilnahme an den Veranstaltungen ist kostenfrei. Im Mittelpunkt steht unter anderem Wasserschutz, Hydrologie, Trinkwasserversorgung, Renaturierung und Hochwasserschutz. Die fünfteilige Vortragsreihe beginnt am 23. September. Die Veranstaltungen finden von 18 bis 19:30 Uhr statt, und zwar vor Ort in Frankfurt oder auch per Livestream. Neben den Vorträgen sind mehrere Exkursionen geplant. Die Teilnahme an den Vorträgen ist kostenlos. Für einzelne Exkursionen ist eine gesonderte Anmeldung erforderlich.
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10: Mit Jörg Trotzki. Nach der Sperrung mehrerer Bahnstrecken wegen Unwetterschäden in Südbrandenburg hat sich der Zugverkehr wieder normalisiert. Die Bäume, die auf die Strecke Cottbus-Großenhain sowie Cottbus-Görlitz gefallen waren, konnten weggeräumt werden, sagte man uns. Am Freitag waren bei einem Unwetter in der Lausitz zahlreiche Bäume entwurzelt worden und auf die Bahnstrecke gefallen. Eine Frau kam ums Leben, als ein Ast auf ihr Auto stürzte. Nach der Gewalttat an der Dozimus-Schule in Gosen-Neu-Zittau schweigt der mutmaßliche Täter weiter. Der 19-Jährige habe sich bisher nicht geäußert, heißt es von der Staatsanwaltschaft. Nach wie vor sei der Jugendliche in Untersuchungshaft, heißt es weiter. Der 19-Jährige soll am 20. August an der Schule seine Ex-Freundin und einen 30 Jahre alten Erzieher, der dazwischen gehen wollte, getötet haben. Vermutet wird eine Beziehungstat. In Frankfurt-Oder ist die 12. Ausgabe des deutsch-polnischen Kunstfestivals Art an der Grenze eröffnet worden. Gezeigt werden Werke von 13 deutschen und polnischen Kunstschaffenden sowie einer Künstlergruppe aus unserer Region. Das Festival gibt es seit 2013. Es wird vollständig ehrenamtlich organisiert und hatte 2 Jahre pausiert. Noch bis 13. September, also bis Sonntag, gibt es Lesungen, Kunstworkshops und ein Kneipenquiz.
9: Soweit das Neueste aus der Radio SKW Nachrichtenredaktion. Das Wetter.
11: In unserer Region ist es zum Wochenstart recht wechselhaft da draußen. Gebietsweise ist im Laufe des Nachmittags mit Regen zu rechnen. Zwischendurch schafft es die Sonne allerdings, sich durch die Wolken zu kämpfen. Die Temperaturen liegen zwischen 21 und 22 Grad. In der kommenden Nacht geht es runter auf 14 Grad. Morgen gibt der Spätsommer nochmal richtig Gas. Uns erwartet ein Sonne-Wolken-Mix bei warmen 27 Grad maximal.
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11: A10. Südlicher Berliner Ring Richtung Dreieck Werder. Zwischen dem Dreieck Nutetal und Genshagen ist die linke Spur wegen Mäharbeiten gesperrt. A12 Berlin Richtung Frankfurt. Zwischen Fürstenwalde Ost und Müllrose ist die rechte Spur wegen Markierungsarbeiten gesperrt. Im Stadtverkehr Berlin kann es aufgrund der IFA heute noch zu erhöhtem Verkehrsaufkommen und Staus rund um das Messegelände kommen. Besonders betroffen sind die Autobahnen A100 und A115, Messedamm, Kaiserdamm und Heerstraße.
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11: Geblitzt wird heute in Mittenwalde, Freiherr von Löbenstraße, Königs Wusterhausen, Bertolt-Brecht-Straße und in Schönefeld, Berliner Straße. 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
1: Was läuft richtig gut am Wirtschaftsstandort in Königs Wusterhausen? Wo gibt es Herausforderungen? Welche Angebote und Unterstützung wünschen sich Unternehmen von der Stadt? Und welche Themen sollten künftig stärker gemeinsam angegangen werden? Genau das möchte Königs Wusterhausen von Unternehmerinnen und Unternehmern vor Ort erfahren. Deshalb führt die Stadt vom 15. September bis zum 15. Oktober eine Unternehmerbefragung durch. Und damit möglichst viele Unternehmen ihre Meinung einbringen können, erhalten die Unternehmerinnen und Unternehmen in den kommenden Tagen eine Postkarte der Stadt. Darauf ist ein QR-Code, über den die Online-Umfrage direkt aufgerufen werden kann. Die Stadt bittet alle Unternehmen, sich wenige Minuten Zeit zu nehmen und ihre Erfahrungen, Wünsche und Anregungen mit einzubringen. Alle Infos dazu unter königs-wusterhausen.de.
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10: Mit Susanne Trotzki. Der AfD-Spitzenkandidat in Sachsen-Anhalt, Siegmund, sieht nach der Landtagswahl einen klaren Regierungsauftrag für seine Partei. Siegmund sagt in der Bundespressekonferenz in Berlin, die AfD werde Gespräche mit einzelnen Fraktionen oder Abgeordneten suchen. Man wolle schauen, ob sie die so wörtlich historische Aufgabe gemeinsam stemmen wollen. Im Landtag fehlen der AfD 3 Mandate zur absoluten Mehrheit der Sitze. Bisher schließen alle anderen Fraktionen aus, mit der AfD zu kooperieren. Nur das BSW kann sich eine punktuelle Zusammenarbeit vorstellen. Die AfD hat die Landtagswahl in Sachsen-Anhalt mit großem Vorsprung gewonnen, die absolute Mehrheit aber verpasst. Laut dem vorläufigen amtlichen Ergebnis kommt die Partei mit ihrem Spitzenkandidaten Siegmund auf 43,8%. Das ist mehr als doppelt so viel wie vor 5 Jahren. Die CDU von Ministerpräsident Schulze hat ihr Ergebnis im Vergleich zur letzten Landtagswahl mehr als halbiert und liegt bei 17,2%. Sie hat kein einziges Direktmandat gewonnen. Die SPD gewinnt leicht auf 9,3%, auch die Grünen verbessern sich auf 8,9%. Die Linke fällt auf 8,6%, das BSW zieht auf Anhieb mit 5,3% ins Landesparlament ein. Die FDP, die bisher mitregiert hat, ist nicht mehr im Landtag. Die Wahlbeteiligung lag bei 77,8%. Vertreter der jüdischen Gemeinschaft haben besorgt auf den Wahlsieg der AfD reagiert. Der Präsident des Zentralrats der Juden, Schuster, äußerte sich so wörtlich persönlich entsetzt, dass eine als gesicherter, rechtsextremistisch eingestuften Partei in einem deutschen Bundesland nur knapp von der Alleinregierung entfernt sei. Der Brand in einem Umspannwerk im Berlin-Tiergarten ist offenbar durch einen technischen Fehler entstanden. Ein Defekt habe nach ersten Erkenntnissen einen Kurzschluss ausgelöst und so zu einer Explosion geführt, sagte Polizeipräsidentin Slowik Meisel im Innenausschuss des Abgeordnetenhauses. Experten des Landeskriminalamtes untersuchen den Schaden weiter. In den frühen Morgenstunden hatte die Feuerwehr den Brand auf einer Baustelle und am Umspannwerk gelöscht. Die Stromversorgung soll nicht beeinträchtigt gewesen sein. Verletzt wurde niemand. Nach dem Hackerangriff auf die Berliner Verwaltung haben Cyberkriminelle weitere gestohlene Dateien veröffentlicht. Laut Senatskanzlei handelt es sich unter anderem um Nutzernamen und Passwörter. Betroffene würden informiert. Die Hacker hatten am Freitagnachmittag ein erstes Paket mit über 1,4 Millionen Dateien ins Netz gestellt. Sie waren beim Cyberangriff Mitte August abgegriffen worden. Nach Medienberichten könnten darunter auch sensible Informationen zu kritischer Infrastruktur, Rüstungsunternehmen und zur Bundeswehr sein. In der Fußball-Bundesliga hat der FC Augsburg am Abend in Frankfurt mit 4:1 gewonnen und damit erstmals in seiner Geschichte die Tabellenführung übernommen. Die Eisbären Berlin haben in der Eishockey-Champions League beim Schweizer Club Davos mit 2:8 verloren.
9: Soweit das Neueste aus der Radio SKW Nachrichtenredaktion. 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
11: In unserer Region ist es zum Wochenstart recht wechselhaft da draußen. Gebietsweise ist im Laufe des Nachmittags mit Regen zu rechnen. Zwischendurch schafft es die Sonne allerdings, sich durch die Wolken zu kämpfen. Die Temperaturen liegen zwischen 21 und 22 Grad. In der kommenden Nacht geht es runter auf 14 Grad. Morgen gibt der Spätsommer nochmal richtig Gas. Uns erwartet ein Sonne-Wolken-Mix bei warmen 27 Grad maximal.
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11: A10, südlicher Berliner Ring Richtung Dreieck Werder. Zwischen dem Dreieck Nutetal und Genshagen ist die linke Spur wegen Mäharbeiten gesperrt. A12, Berlin Richtung Frankfurt, zwischen Fürstenwalde Ost und Müllrose ist die rechte Spur wegen Markierungsarbeiten gesperrt. Im Stadtverkehr Berlin kann es aufgrund der IFA heute noch zu erhöhtem Verkehrsaufkommen und Staus rund um das Messegelände kommen. Besonders betroffen sind die Autobahnen A100 und A115 Messedamm-Kaiserdamm und Heerstraße. 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
11: Geblitzt wird heute in Mittenwalde, Freiherr von Löbenstraße, Königs Wusterhausen, Bertolt-Brecht-Straße und in Schönefelder, Berliner Straße. 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

0: Radio SKW am Montag. Die IFA läuft und unser IFA-Reporter Rainer Suko war vor Ort und hat sich wirklich alle Hallen angesehen. So auch in diesem Jahr einen ganz besonderen neuen Bereich.
1: Und das ist dieser Beauty Hub. Warum?
0: Entschuldigung.
1: Ja,
0: es ist wichtig.
1: Ja, absolut. Ich wurde auch schon gefragt, warum ich nicht rangekommen bin. Also, ja.
0: Nein.
1: Also.
0: Ich finde, so Beauty Hub und Rainer, das finde ich eine spannende Mischung.
1: Ja.
0: So, ich freue mich da auf das.
1: Also, ob wir in diesem Beauty Hub, eigentlich war ja der Beauty-Bereich schon immer da bei der IFA. Ich habe schon vor vielen Jahren am Philips-Stand Leute sich mit der ersten Philips-elektrischen Zahnbürste die Zähne putzen sehen. Mhm. Ne, so. Der hat jetzt einfach einen neuen Namen gekriegt, dieser Beauty Hub und einen Ort. Das ist als alles sozusagen zusammengefasst. Und ich war da mal unterwegs auf diesem Beauty Hub. Ja, und ich würde sagen, wir hören einfach rein. Ich betrete also jetzt hier die Halle 12. Da geht es jetzt hier um Beauty und Wellbeing, also um Schönsein und um gut fühlen. Gleich am ersten Stand geht es offensichtlich um Föhn. Ich befinde mich hier also auf der IFA und es ist sehr windig. Aber ich gehe mal weiter. Hier liegen Menschen auf der Massagebank und lassen sich massieren. Gehört hier irgendjemand dazu?
2: Ja, das ist mein Freund.
1: Wie ist es so, ihn hier auf der Massagebank liegen zu sehen?
2: Sieht entspannend aus.
1: Ja, ne, er sieht entspannt aus, oder?
2: Vielleicht fragen Sie ihn mal selber.
1: Darf ich mal kurz stören? Natürlich. Also, Sie liegen hier auf der Massagebank. Wie fühlt es sich an?
3: Das fühlt sich echt gut an, ja.
1: Konnte man der Maschine vorher sagen, was sie machen soll oder wie ist das?
3: Also, der Mann hat es gerade eingestellt. Ich habe mich einfach nur hingelegt und die Maschine geht jetzt von der linken Schulter von oben bis nach unten zum Rücken und dann geht es rechts an die Schulter wieder runter.
1: Es fühlt sich gut an, ja?
3: Es fühlt sich gut an, ja.
1: Und ist auch völlig okay hier, sich einfach hinzulegen und der Oberkörper ist frei, wir sehen den Rücken, alles in Ordnung?
3: Du, ich habe einen schönen Rücken, das passt doch alles.
1: Ja. Viel Spaß.
3: Ja, danke dir, ebenso.
1: Super, es geht ihm gut.
2: Es geht ihm gut?
1: Ja, genau. Also, Massagen sehen wir schon, kommen hier wirklich gut an. So, hier sind wir jetzt. Hier liegen Menschen in so großen, transformerartigen Gebilden und werden bewegt. Oh, die gucken aber auch anstrengend. Offensichtlich geht es hier um Rücken. So, ich gehe mal ein Stückchen weiter. Also hier sehe ich verschiedenste Sportmaschinen, die offensichtlich alle mit Laptops und Displays verbunden sind. Also was man hier auf alle Fälle sehen kann, ist, dass die Leute sich überhaupt keine Kontaktschwierigkeiten haben und hier einfach Sachen ausprobieren. Also sich auf die Massagebank legen und sich massieren lassen, ist genauso wenig unkritisch wie zum Beispiel Krafttraining wird hier gemacht. Und jetzt kommt... Also hier geht es auch um Zähneputzen und Mundhygiene, da ist leer, da passiert nicht so viel. Hier sehe ich ein Exoskelett und hier kann man einen Parcours lang gehen. Also das heißt, Menschen kriegen hier ein Exoskelett angeschlossen und laufen jetzt zum Beispiel hier eine Treppe hoch. Und das ist natürlich klar, wenn eine Treppe hochläuft, läuft die Treppe auch wieder runter. Hier ist nochmal ein Exoskelett. Also Exoskelett, kann man schon mal sagen, scheint hier wirklich der Renner zu sein. Vielleicht probiere ich das auch mal selber aus.
0: Ich neige mein Haupt. Vielen, vielen Dank für wunderbare Impressionen aus dem Beauty Hub. Unser IFA-Reporter Rainer Suko im Beauty Hub. Ja, und das ganze Gespräch über die IFA-Highlights 2026 gibt es bei uns zum Nachhören unter radio-skw.de und auch unserem Spotify-Account.

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1: Wie steht es um das Wasser in Brandenburg? Diese Frage gewinnt hier auch bei uns im Landkreis Dahme-Spreewald immer mehr an Bedeutung. Genau hier setzt die Umweltbildungsreihe Wasserpaten an, die ab September mit Vorträgen und Exkursionen über den Wasserhaushalt Brandenburgs informiert. Das Projekt wird von mehreren Volkshochschulen und dem NABU Brandenburg organisiert. Die Teilnahme an den Veranstaltungen ist kostenfrei. Im Mittelpunkt steht unter anderem Wasserschutz, Hydrologie, Trinkwasserversorgung, Renaturierung und Hochwasserschutz. Die fünfteilige Vortragsreihe beginnt am 23. September. Die Veranstaltungen finden von 18 bis 19:30 Uhr statt. Und zwar vor Ort in Frankfurt oder auch per Livestream. Neben den Vorträgen sind mehrere Exkursionen geplant. Die Teilnahme an den Vorträgen ist kostenlos. Für einzelne Exkursionen ist eine gesonderte Anmeldung erforderlich.
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8: Mit Jörg Trotzki. Der Fliegenfischerverein Fario bekommt den Naturschutzpreis des Landes Brandenburg. Der Verein engagiere sich seit mehr als 30 Jahren für den Erhalt und die Wiederherstellung intakter Fließgewässer im Nordwesten Brandenburgs, heißt es zur Begründung. Die Jury würdigte dabei vor allem den herausragenden ehrenamtlichen Einsatz. Jährlich investierten die Vereinsmitglieder tausende Arbeitsstunden für den Gewässerschutz. Der Fliegenfischerverein Fario hat seinen Sitz in Berlin und ist der einzige seiner Art in der Region. Der Preis ist mit 3.000 Euro verbunden und wird am 17. November von Umweltministerin Hanke Mittelstädt übergeben. In der Potsdamer Innenstadt ist das Kreativquartier eröffnet worden. Das 25.000 Quadratmeter große Areal habe Veranstaltungsräume, Ateliers und Büros in insgesamt 7 Gebäuden, sagte man uns. Zu den Nutzern gehören unter anderem die Brandenburgische Gesellschaft für Kultur und Geschichte und ein außerschulisches Bildungszentrum für Jugendliche. Kulturministerin Manja Schüle sagte, dieser Ort werde die Stadt bereichern. Der Gedenkort für die Opfer des Anschlags am Christopher Street Day Tag in Berlin ist erneut beschädigt worden. Nachdem letzte Woche die bunte Regenbogenbank zerstört wurde, sei nun auch der Gedenkbaum aus dem Boden gerissen worden, sagte man uns. Der Staatsschutz hat die Ermittlungen übernommen. Bank und Baum sollten ein Ort des Gedenkens und des Innehaltens sein, sowie die Solidarität mit der queeren Community symbolisieren. Im Juli war am Rande des CSD in Berlin ein 21-jähriger Jugendlicher mit einem Auto in eine Menschenmenge gefahren. Eine Frau wurde dabei getötet und 30 Menschen wurden verletzt. Vermutlich war die Tat islamistisch motiviert. Der Täter wurde einen Tag später beim Zugriff erschossen.
0: Soweit das Neueste aus der Radio SKW Nachrichtenredaktion. 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
9: In unserer Region ist es zum Wochenstart recht wechselhaft da draußen. Gebietsweise ist im Laufe des Nachmittags mit Regen zu rechnen. Zwischendurch schafft es die Sonne allerdings, sich durch die Wolken zu kämpfen. Die Temperaturen liegen zwischen 21 und 22 Grad. In der kommenden Nacht geht es runter auf 14 Grad. Morgen gibt der Spätsommer nochmal richtig Gas. Uns erwartet ein Sonne-Wolken-Mix bei warmen 27 Grad maximal.
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9: A10. Südlicher Berliner Ring Richtung Dreieck Werder. Zwischen dem Dreieck Nutetal und Genshagen ist die linke Spur wegen Mäharbeiten gesperrt. A12 Berlin Richtung Frankfurt. Zwischen Fürstenwalde Ost und Müllrose ist die rechte Spur wegen Markierungsarbeiten gesperrt. Im Stadtverkehr Berlin kann es aufgrund der IFA heute noch zu erhöhtem Verkehrsaufkommen und Staus rund um das Messegelände kommen. Besonders betroffen sind die Autobahnen A100 und A115, Messedamm, Kaiserdamm und Heerstraße.
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9: Geblitzt wird heute in Mittenwalde, Freiherr von Löbenstraße, Königs Wusterhausen, Bertolt-Brecht-Straße und in Schönen.

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1: Am Samstag, 12. September, findet die 17. Ausbildungsmesse in Königs Wusterhausen unter dem Motto Zukunft, Ausbildung, find raus, was passt, im Oberstufenzentrum statt. Ich habe heute mit vielen Gästen darüber gesprochen, unter anderem Volker Barsche, dem Geschäftsführer des Jobcenters Dahme-Spreewald.
2: Unsere Jugend ist stark. Es wird ja vieles auch schlecht geredet, muss man so sagen. Die sind faul, die sind nur bei TikTok und so weiter. Das ist alles Mumpitz aus meiner Sicht. Und wir müssen halt andere Trigger finden, um an diese Jugend heranzukommen, um sie zu interessieren für eine Ausbildung. Und da sind natürlich auch alle Arbeitgeber gefragt, neue Wege zu suchen. Nicht nur das klassische Ausbildungs- oder das Auswahlgespräch, sondern eben auch neue Wege zu finden, vielleicht mehr Technik anzubieten, einen Laptop oder was auch immer, um halt diese Jugendlichen dafür zu begeistern. Also das ist auch mein Appell an die Arbeitgeber. Nur sitzen, eine Anzeige schalten, reicht nicht. Man muss modern auf die heutige Jugend zugehen, um das Interesse zu wecken und um damit dann praktisch auch den Auszubildenden zu fangen.
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1: Was läuft richtig gut am Wirtschaftsstandort in Königs Wusterhausen? Wo gibt es Herausforderungen? Welche Angebote und Unterstützung wünschen sich Unternehmen von der Stadt? Und welche Themen sollten künftig stärker gemeinsam angegangen werden? Genau das möchte Königs Wusterhausen von Unternehmerinnen und Unternehmern vor Ort erfahren. Deshalb führt die Stadt vom 15. 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Und damit möglichst viele Unternehmen ihre Meinung einbringen können, erhalten die Unternehmerinnen und Unternehmen in den kommenden Tagen eine Postkarte der Stadt. Darauf ist ein QR-Code, über den die Online-Umfrage direkt aufgerufen werden kann. Die Stadt bittet alle Unternehmen, sich wenige Minuten Zeit zu nehmen und ihre Erfahrungen, Wünsche und Anregungen mit einzubringen. Alle Infos dazu unter königs-wusterhausen.de.
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9: Mit Henrike Münster. Nach der Landtagswahl in Sachsen-Anhalt zeichnet sich eine schwierige Regierungsbildung ab. Die AfD ist zwar stärkste Kraft geworden, verfehlt aber die Mehrheit für eine Alleinregierung. CDU, SPD, Grüne und Linke haben eine Zusammenarbeit mit der AfD ausgeschlossen. Ob die AfD dennoch an der Regierung beteiligt werden könnte, hängt möglicherweise vom BSW ab. Die Partei hat sich als einzige offen für eine Unterstützung der AfD gezeigt. Rechnerisch wäre auch ein Bündnis aus CDU, SPD, Grünen, Linken und BSW möglich. Eine Zusammenarbeit mit der Linken hat die CDU allerdings ausgeschlossen. Jüdische Organisationen haben sich nach dem Wahlsieg der AfD in Sachsen-Anhalt besorgt gezeigt. Der Präsident des Zentralrats der Juden in Deutschland, Schuster, sagte, er sei entsetzt. Eine vom Verfassungsschutz als gesichert rechtsextremistisch eingestufte Partei sei nur knapp von einer Alleinregierung entfernt. Auch die Holocaust-Überlebende und frühere Zentralpräsidentin Charlotte Knobloch äußerte sich besorgt. Der Wahlsieg mache ihr Angst. Sie hätte nie gedacht, dass Rechtsextreme in Deutschland wieder Wahlen gewinnen könnten. Das Volkswagenwerk in Osnabrück soll nach dem Ende der Autoproduktion zu einem Kompetenzzentrum für Sicherheits- und Verteidigungslösungen umgebaut werden. Volkswagen will den Standort dafür an den Finanzinvestor Aurelius und das Land Niedersachsen verkaufen. Die Autoproduktion soll 2027 enden. Danach soll die Umwandlung schrittweise erfolgen. Nach Angaben des Betriebsrats könnte die geplante Lösung die Zukunft von knapp 1.400 der derzeit rund 1.800 Beschäftigten sichern. Der Fachkräftemangel in Deutschland könnte sich in den kommenden Jahren deutlich verschärfen. Das geht aus einer Studie des Instituts der deutschen Wirtschaft hervor. Demnach könnten 2029 bundesweit rund 723.000 Fachkräfte fehlen, 47% mehr als 2024. Als Gründe nennt das Institut die alternde Bevölkerung und eine sinkende Zuwanderung. IW-Experte Burstede fordert deshalb mehr Anreize zur Aufnahme von Arbeit und zusätzliche qualifizierte Zuwanderung aus Nicht-EU-Staaten.
8: Soweit das Neueste aus der Radio SKW Nachrichtenredaktion. Das Wetter.
10: In unserer Region ist es zum Wochenstart recht wechselhaft da draußen. Gebietsweise ist im Laufe des Nachmittags mit Regen zu rechnen. Zwischendurch schafft es die Sonne allerdings, sich durch die Wolken zu kämpfen. Die Temperaturen liegen zwischen 21 und 22 Grad. In der kommenden Nacht geht es runter auf 14 Grad. Morgen gibt der Spätsommer nochmal richtig Gas. Uns erwartet ein Sonne-Wolken-Mix bei warmen 27 Grad maximal.
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10: A10, südlicher Berliner Ring Richtung Dreieck Werder. Zwischen dem Dreieck Nutetal und Genshagen ist die linke Spur wegen Mehrarbeiten gesperrt. A12, Berlin Richtung Frankfurt, zwischen Fürstenwalde Ost und Müllrose ist die rechte Spur wegen Markierungsarbeiten gesperrt. Im Stadtverkehr Berlin kann es aufgrund der IFA heute noch zu erhöhtem Verkehrsaufkommen und Staus rund um das Messegelände kommen. Besonders betroffen sind die Autobahnen A100 und A115, Messedamm, Kaiserdamm und Heerstraße. 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
10: Geblitzt wird heute in Mittenwalde, Freiherr von Löbenstraße, Königs Wusterhausen, Bertolt-Brecht-Straße und in Schönefelder, Berliner Straße. 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
1: Wie steht es um das Wasser in Brandenburg? Diese Frage gewinnt hier auch bei uns im Landkreis Dahme-Spreewald immer mehr an Bedeutung. Genau hier setzt die Umweltbildungsreihe Wasserpaten an, die ab September mit Vorträgen und Exkursionen über den Wasserhaushalt Brandenburgs informiert. Das Projekt wird von mehreren Volkshochschulen und dem NABU Brandenburg organisiert. Die Teilnahme an den Veranstaltungen ist kostenfrei. Im Mittelpunkt steht unter anderem Wasserschutz, Hydrologie, Trinkwasserversorgung, Renaturierung und Hochwasserschutz. Die fünfteilige Vortragsreihe beginnt am 23. September. Die Veranstaltungen finden von 18 bis 19:30 Uhr statt, und zwar vor Ort in Frankfurt oder auch per Livestream. Neben den Vorträgen sind mehrere Exkursionen geplant. Die Teilnahme an den Vorträgen ist kostenlos. Für einzelne Exkursionen ist eine gesonderte Anmeldung erforderlich.
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10: Mit Jörg Trotzki. Nach der Sperrung mehrerer Bahnstrecken wegen Unwetterschäden in Südbrandenburg hat sich der Zugverkehr wieder normalisiert. Die Bäume, die auf die Strecke Cottbus-Großenhain sowie Cottbus-Görlitz gefallen waren, konnten weggeräumt werden, sagte man uns. Am Freitag waren bei einem Unwetter in der Lausitz zahlreiche Bäume entwurzelt worden und auf die Bahnstrecke gefallen. Eine Frau kam ums Leben, als ein Ast auf ihr Auto stürzte. Nach der Gewalttat an der Dozimus-Schule in Gosen-Neu-Zittau schweigt der mutmaßliche Täter weiter. Der 19-Jährige habe sich bisher nicht geäußert, heißt es von der Staatsanwaltschaft. Nach wie vor sei der Jugendliche in Untersuchungshaft, heißt es weiter. Der 19-Jährige soll am 20. August an der Schule seine Ex-Freundin und einen 30 Jahre alten Erzieher, der dazwischen gehen wollte, getötet haben. Vermutet wird eine Beziehungstat. In Frankfurt-Oder ist die 12. Ausgabe des deutsch-polnischen Kunstfestivals Art an der Grenze eröffnet worden. Gezeigt werden Werke von 13 deutschen und polnischen Kunstschaffenden sowie einer Künstlergruppe aus unserer Region. Das Festival gibt es seit 2013. Es wird vollständig ehrenamtlich organisiert und hatte 2 Jahre pausiert. Noch bis 13. September, also bis Sonntag, gibt es Lesungen, Kunstworkshops und ein Kneipenquiz.
9: Soweit das Neueste aus der Radio SKW Nachrichtenredaktion.
11: Das Wetter. In unserer Region ist es zum Wochenstart recht wechselhaft da draußen. Gebietsweise ist im Laufe des Nachmittags mit Regen zu rechnen. Zwischendurch schafft es die Sonne allerdings, sich durch die Wolken zu kämpfen. Die Temperaturen liegen zwischen 21 und 22 Grad. In der kommenden Nacht geht es runter auf 14 Grad. Morgen gibt der Spätsommer nochmal richtig Gas. Uns erwartet ein Sonne-Wolken-Mix bei warmen 27 Grad maximal.
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11: A10. Südlicher Berliner Ring Richtung Dreieck Werder. Zwischen dem Dreieck Nutetal und Genshagen ist die linke Spur wegen Mäharbeiten gesperrt. A12 Berlin Richtung Frankfurt. Zwischen Fürstenwalde Ost und Müllrose ist die rechte Spur wegen Markierungsarbeiten gesperrt. Im Stadtverkehr Berlin kann es aufgrund der IFA heute noch zu erhöhtem Verkehrsaufkommen und Staus rund um das Messegelände kommen. Besonders betroffen sind die Autobahnen A100 und A115, Messedamm, Kaiserdamm und Heerstraße.
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11: Geblitzt wird heute in Mittenwalde, Freiherr von Löbenstraße, Königs Wusterhausen, Bertolt-Brecht-Straße und in Schönefeld, Berliner Straße. 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
7: Mit Henrike Münster. Nach der Landtagswahl in Sachsen-Anhalt zeichnet sich eine schwierige Regierungsbildung ab. Die AfD ist zwar stärkste Kraft geworden, verfehlt aber die Mehrheit für eine Alleinregierung. CDU, SPD, Grüne und Linke haben eine Zusammenarbeit mit der AfD ausgeschlossen. Ob die AfD dennoch an der Regierung beteiligt werden könnte, hängt möglicherweise vom BSW ab. Die Partei hat sich als einzige offen für eine Unterstützung der AfD gezeigt. Rechnerisch wäre auch ein Bündnis aus CDU, SPD, Grünen, Linken und BSW möglich. Eine Zusammenarbeit mit der Linken hat die CDU allerdings ausgeschlossen. Jüdische Organisationen haben sich nach dem Wahlsieg der AfD in Sachsen-Anhalt besorgt gezeigt. Der Präsident des Zentralrats der Juden in Deutschland, Schuster, sagte, er sei entsetzt. Eine vom Verfassungsschutz als gesichert rechtsextremistisch eingestufte Partei sei nur knapp von einer Alleinregierung entfernt. Auch die Holocaust-Überlebende und frühere Zentralpräsidentin Charlotte Knobloch äußerte sich besorgt. Der Wahlsieg mache ihr Angst. Sie hätte nie gedacht, dass Rechtsextreme in Deutschland wieder Wahlen gewinnen könnten. Das Volkswagenwerk in Osnabrück soll nach dem Ende der Autoproduktion zu einem Kompetenzzentrum für Sicherheits- und Verteidigungslösungen umgebaut werden. Volkswagen will den Standort dafür an den Finanzinvestor Aurelius und das Land Niedersachsen verkaufen. Die Autoproduktion soll 2027 enden. Danach soll die Umwandlung schrittweise erfolgen. Nach Angaben des Betriebsrats könnte die geplante Lösung die Zukunft von knapp 1.400 der derzeit rund 1.800 Beschäftigten sichern. Der Fachkräftemangel in Deutschland könnte sich in den kommenden Jahren deutlich verschärfen. Das geht aus einer Studie des Instituts der deutschen Wirtschaft hervor. Demnach könnten 2029 bundesweit rund 723.000 Fachkräfte fehlen, 47% mehr als 2024. Als Gründe nennt das Institut die alternde Bevölkerung und eine sinkende Zuwanderung. IW-Experte Burstede fordert deshalb mehr Anreize zur Aufnahme von Arbeit und zusätzliche qualifizierte Zuwanderung aus Nicht-EU-Staaten.
6: Soweit das Neueste aus der Radio SKW Nachrichtenredaktion. Das Wetter.
8: In unserer Region ist es zum Wochenstart recht wechselhaft da draußen. Gebietsweise ist im Laufe des Nachmittags mit Regen zu rechnen. Zwischendurch schafft es die Sonne allerdings, sich durch die Wolken zu kämpfen. Die Temperaturen liegen zwischen 21 und 22 Grad. In der kommenden Nacht geht es runter auf 14 Grad. Morgen gibt der Spätsommer nochmal richtig Gas. Uns erwartet ein Sonne-Wolken-Mix bei warmen 27 Grad maximal.
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8: A10, südlicher Berliner Ring Richtung Dreieck Werder. Zwischen dem Dreieck Nutetal und Genshagen ist die linke Spur wegen Mäharbeiten gesperrt. A12, Berlin Richtung Frankfurt, zwischen Fürstenwalde Ost und Müllrose ist die rechte Spur wegen Markierungsarbeiten gesperrt. Im Stadtverkehr Berlin kann es aufgrund der IFA heute noch zu erhöhtem Verkehrsaufkommen und Staus rund um das Messegelände kommen. Besonders betroffen sind die Autobahnen A100 und A115, Messedamm, Kaiserdamm und Heerstraße. 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
8: Geblitzt wird heute in Mittenwalde, Freiherr von Löbenstraße, Königs Wusterhausen, Bertolt-Brecht-Straße und in Schönefelder, Berliner Straße. 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
1: 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Eine Strecke, die auch für Familien und Kinder bestens geeignet ist. Unterwegs gibt es eine kleine Pause am Spielplatz, Waldesruh, und begleitet wird die ganze Tour vom ADFC. Die Teilnahme ist kostenlos. Also Fahrrad rausholen, Familie oder Freunde einpacken und gemeinsam mitradeln. 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
1: Wie steht es um das Wasser in Brandenburg? Diese Frage gewinnt hier auch bei uns im Landkreis Dahme-Spreewald immer mehr an Bedeutung. Genau hier setzt die Umweltbildungsreihe Wasserpaten an, die ab September mit Vorträgen und Exkursionen über den Wasserhaushalt Brandenburgs informiert. Das Projekt wird von mehreren Volkshochschulen und dem NABU Brandenburg organisiert. Die Teilnahme an den Veranstaltungen ist kostenfrei. Im Mittelpunkt steht unter anderem Wasserschutz, Hydrologie, Trinkwasserversorgung, Renaturierung und Hochwasserschutz. Die fünfteilige Vortragsreihe beginnt am 23. September. Die Veranstaltungen finden von 18 bis 19:30 Uhr statt, und zwar vor Ort in Frankfurt oder auch per Livestream. Neben den Vorträgen sind mehrere Exkursionen geplant. Die Teilnahme an den Vorträgen ist kostenlos. Für einzelne Exkursionen ist eine gesonderte Anmeldung erforderlich.
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10: Mit Jörg Trotzki.
9: Der Fliegenfischerverein Fario bekommt den Naturschutzpreis des Landes Brandenburg. Der Verein engagiere sich seit mehr als 30 Jahren für den Erhalt und die Wiederherstellung intakter Fließgewässer im Nordwesten Brandenburgs, heißt es zur Begründung. Die Jury würdigte dabei vor allem den herausragenden ehrenamtlichen Einsatz. Jährlich investierten die Vereinsmitglieder tausende Arbeitsstunden für den Gewässerschutz. Der Fliegenfischerverein Fario hat seinen Sitz in Berlin und ist der einzige seiner Art in der Region. Der Preis ist mit 3.000 Euro verbunden und wird am 17. November von Umweltministerin Hanke Mittelstädt übergeben. In der Potsdamer Innenstadt ist das Kreativquartier eröffnet worden. Das 25.000 Quadratmeter große Areal habe Veranstaltungsräume, Ateliers und Büros in insgesamt 7 Gebäuden, sagte man uns. Zu den Nutzern gehören unter anderem die Brandenburgische Gesellschaft für Kultur und Geschichte und ein außerschulisches Bildungszentrum für Jugendliche. Kulturministerin Manja Schüle sagte, dieser Ort werde die Stadt bereichern. Der Gedenkort für die Opfer des Anschlags am Christopher Street Day Tag in Berlin ist erneut beschädigt worden. Nachdem letzte Woche die bunte Regenbogenbank zerstört wurde, sei nun auch der Gedenkbaum aus dem Boden gerissen worden, sagte man uns. Der Staatsschutz hat die Ermittlungen übernommen. Bank und Baum sollten ein Ort des Gedenkens und des Innehaltens sein, sowie die Solidarität mit der queeren Community symbolisieren. Im Juli war am Rande des CSD in Berlin ein 21-jähriger Jugendlicher mit einem Auto in eine Menschenmenge gefahren. Eine Frau wurde dabei getötet, rund 30 Menschen wurden verletzt. Vermutlich war die Tat islamistisch motiviert. Der Täter wurde einen Tag später beim Zugriff erschossen.
7: Soweit das Neueste aus der Radio SKW Nachrichtenredaktion. Das Wetter.
10: In unserer Region ist es zum Wochenstart recht wechselhaft da draußen. Gebietsweise ist im Laufe des Nachmittags mit Regen zu rechnen. Zwischendurch schafft es die Sonne allerdings, sich durch die Wolken zu kämpfen. Die Temperaturen liegen zwischen 21 und 22 Grad. In der kommenden Nacht geht es runter auf 14 Grad. Morgen gibt der Spätsommer nochmal richtig Gas. Uns erwartet ein Sonne-Wolken-Mix bei warmen 27 Grad maximal.
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10: A10. Südlicher Berliner Ring Richtung Dreieck Werder. Zwischen dem Dreieck Nutetal und Genshagen ist die linke Spur wegen Mäharbeiten gesperrt. A12 Berlin Richtung Frankfurt. Zwischen Fürstenwalde Ost und Müllrose ist die rechte Spur wegen Markierungsarbeiten gesperrt. Im Stadtverkehr Berlin kann es aufgrund der IFA heute noch zu erhöhtem Verkehrsaufkommen und Staus rund um das Messegelände kommen. Besonders betroffen sind die Autobahnen A100 und A115, Messedamm, Kaiserdamm und Heerstraße.
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10: Geblitzt wird heute in Mittenwalde, Freiherr von Löbenstraße, Königs Wusterhausen, Bertolt-Brecht-Straße und in Schönefeld, Berliner Straße. 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
11: 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Entweder anrufen oder auch ganz einfach per WhatsApp direkt zu uns ins Studio. 033 75 52 63.

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7: Mit Henrike Münster. Nach der Landtagswahl in Sachsen-Anhalt zeichnet sich eine schwierige Regierungsbildung ab. Die AfD ist zwar stärkste Kraft geworden, verfehlt aber die Mehrheit für eine Alleinregierung. CDU, SPD, Grüne und Linke haben eine Zusammenarbeit mit der AfD ausgeschlossen. Ob die AfD dennoch an der Regierung beteiligt werden könnte, hängt möglicherweise vom BSW ab. Die Partei hat sich als einzige offen für eine Unterstützung der AfD gezeigt. Rechnerisch wäre auch ein Bündnis aus CDU, SPD, Grünen, Linken und BSW möglich. Eine Zusammenarbeit mit der Linken hat die CDU allerdings ausgeschlossen. Jüdische Organisationen haben sich nach dem Wahlsieg der AfD in Sachsen-Anhalt besorgt gezeigt. Der Präsident des Zentralrats der Juden in Deutschland, Schuster, sagte, er sei entsetzt. Eine vom Verfassungsschutz als gesichert rechtsextremistisch eingestufte Partei sei nur knapp von einer Alleinregierung entfernt. Auch die Holocaust-Überlebende und frühere Zentralpräsidentin Charlotte Knobloch äußerte sich besorgt. Der Wahlsieg mache ihr Angst. Sie hätte nie gedacht, dass Rechtsextreme in Deutschland wieder Wahlen gewinnen können. Das Volkswagenwerk in Osnabrück soll nach dem Ende der Autoproduktion zu einem Kompetenzzentrum für Sicherheits- und Verteidigungslösungen umgebaut werden. Volkswagen will den Standort dafür an den Finanzinvestor Aurelius und das Land Niedersachsen verkaufen. Die Autoproduktion soll 2027 enden. Danach soll die Umwandlung schrittweise erfolgen. Nach Angaben des Betriebsrats könnte die geplante Lösung die Zukunft von knapp 1.400 der derzeit rund 1.800 Beschäftigten sichern. Der Fachkräftemangel in Deutschland könnte sich in den kommenden Jahren deutlich verschärfen. Das geht aus einer Studie des Instituts der deutschen Wirtschaft hervor. Demnach könnten 2029 bundesweit rund 723.000 Fachkräfte fehlen, 47% mehr als 2024. Als Gründe nennt das Institut die alternde Bevölkerung und eine sinkende Zuwanderung. IW-Experte Burstede fordert deshalb mehr Anreize zur Aufnahme von Arbeit und zusätzliche qualifizierte Zuwanderung aus Nicht-EU-Staaten.
6: Soweit das Neueste aus der Radio SKW Nachrichtenredaktion. 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
1: Am Samstag, 12. September, findet die 17. Ausbildungsmesse in Königs Wusterhausen unter dem Motto Zukunft, Ausbildung, find raus, was passt, im Oberstufenzentrum statt. Ich habe heute mit vielen Gästen darüber gesprochen, unter anderem Volker Barsche, dem Geschäftsführer des Jobcenters Dahme-Spreewald.
2: Unsere Jugend ist stark. Es wird ja vieles auch schlecht geredet, muss man so sagen. Die sind faul, die sitzen nur bei TikTok und so weiter. Das ist alles Mumpitz aus meiner Sicht. Und wir müssen halt andere Trigger finden, um an diese Jugend heranzukommen, um sie zu interessieren für eine Ausbildung. Und da sind natürlich auch alle Arbeitgeber gefragt, neue Wege zu suchen. Nicht nur das klassische Ausbildungs- oder das Auswahlgespräch, sondern eben auch neue Wege zu finden, vielleicht mehr Technik anzubieten, einen Laptop oder was auch immer, um halt diese Jugendlichen dafür zu begeistern. Also das ist auch mein Appell an die Arbeitgeber. 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
13: Mit Henrike Münster. Nach der Landtagswahl in Sachsen-Anhalt zeichnet sich eine schwierige Regierungsbildung ab. Die AfD ist zwar stärkste Kraft geworden, verfehlt aber die Mehrheit für eine Alleinregierung. CDU, SPD, Grüne und Linke haben eine Zusammenarbeit mit der AfD ausgeschlossen. Ob die AfD dennoch an der Regierung beteiligt werden könnte, hängt möglicherweise vom BSW ab. Die Partei hat sich als einzige offen für eine Unterstützung der AfD gezeigt. Rechnerisch wäre auch ein Bündnis aus CDU, SPD, Grünen, Linken und BSW möglich. Eine Zusammenarbeit mit der Linken hat die CDU allerdings ausgeschlossen. Jüdische Organisationen haben sich nach dem Wahlsieg der AfD in Sachsen-Anhalt besorgt gezeigt. Der Präsident des Zentralrats der Juden in Deutschland, Schuster, sagte, er sei entsetzt. Eine vom Verfassungsschutz als gesichert rechtsextremistisch eingestufte Partei sei nur knapp von einer Alleinregierung entfernt. Auch die Holocaust-Überlebende und frühere Zentralpräsidentin Charlotte Knobloch äußerte sich besorgt. Der Wahlsieg mache ihr Angst. Sie hätte nie gedacht, dass Rechtsextreme in Deutschland wieder Wahlen gewinnen könnten. Das Volkswagenwerk in Osnabrück soll nach dem Ende der Autoproduktion zu einem Kompetenzzentrum für Sicherheits- und Verteidigungslösungen umgebaut werden. Volkswagen will den Standort dafür an den Finanzinvestor Aurelius und das Land Niedersachsen verkaufen. Die Autoproduktion soll 2027 enden. Danach soll die Umwandlung schrittweise erfolgen. Nach Angaben des Betriebsrats könnte die geplante Lösung die Zukunft von knapp 1.400 der derzeit rund 1.800 Beschäftigten sichern. Der Fachkräftemangel in Deutschland könnte sich in den kommenden Jahren deutlich verschärfen. Das geht aus einer Studie des Instituts der deutschen Wirtschaft hervor. Demnach könnten 2029 bundesweit rund 723.000 Fachkräfte fehlen, 47% mehr als 2024. Als Gründe nennt das Institut die alternde Bevölkerung und eine sinkende Zuwanderung. IW-Experte Burstede fordert deshalb mehr Anreize zur Aufnahme von Arbeit und zusätzliche qualifizierte Zuwanderung aus Nicht-EU-Staaten.
12: Soweit das Neueste aus der Radio SKW Nachrichtenredaktion. 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
2: Unsere Jugend ist stark. Es wird ja viele so schlecht geredet, muss man so sagen. Die sind faul, die sitzen nur bei TikTok und so weiter. Das ist alles Mumpitz aus meiner Sicht. Und wir müssen halt andere Trigger finden, um an diese Jugend heranzukommen, um sie zu interessieren für eine Ausbildung. Und da sind natürlich auch alle Arbeitgeber gefragt, neue Wege zu suchen. 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
7: Mit Henrike Münster. Nach der Landtagswahl in Sachsen-Anhalt zeichnet sich eine schwierige Regierungsbildung ab. Die AfD ist zwar stärkste Kraft geworden, verfehlt aber die Mehrheit für eine Alleinregierung. CDU, SPD, Grüne und Linke haben eine Zusammenarbeit mit der AfD ausgeschlossen. Ob die AfD dennoch an der Regierung beteiligt werden könnte, hängt möglicherweise vom BSW ab. Die Partei hat sich als einzige offen für eine Unterstützung der AfD gezeigt. Rechnerisch wäre auch ein Bündnis aus CDU, SPD, Grünen, Linken und BSW möglich. Eine Zusammenarbeit mit der Linken hat die CDU allerdings ausgeschlossen. Jüdische Organisationen haben sich nach dem Wahlsieg der AfD in Sachsen-Anhalt besorgt gezeigt. Der Präsident des Zentralrats der Juden in Deutschland, Schuster, sagte, er sei entsetzt. Eine vom Verfassungsschutz als gesichert rechtsextremistisch eingestufte Partei sei nur knapp von einer Alleinregierung entfernt. Auch die Holocaust-Überlebende und frühere Zentralpräsidentin Charlotte Knobloch äußerte sich besorgt. Der Wahlsieg mache ihr Angst. Sie hätte nie gedacht, dass Rechtsextreme in Deutschland wieder Wahlen gewinnen können. Das Volkswagenwerk in Osnabrück soll nach dem Ende der Autoproduktion zu einem Kompetenzzentrum für Sicherheits- und Verteidigungslösungen umgebaut werden. Volkswagen will den Standort dafür an den Finanzinvestor Aurelius und das Land Niedersachsen verkaufen. Die Autoproduktion soll 2027 enden. Danach soll die Umwandlung schrittweise erfolgen. Nach Angaben des Betriebsrats könnte die geplante Lösung die Zukunft von knapp 1.400 der derzeit rund 1.800 Beschäftigten sichern. Der Fachkräftemangel in Deutschland könnte sich in den kommenden Jahren deutlich verschärfen. Das geht aus einer Studie des Instituts der deutschen Wirtschaft hervor. Demnach könnten 2029 bundesweit rund 723.000 Fachkräfte fehlen, 47% mehr als 2024. Als Gründe nennt das Institut die alternde Bevölkerung und eine sinkende Zuwanderung. IW-Experte Burstede fordert deshalb mehr Anreize zur Aufnahme von Arbeit und zusätzliche qualifizierte Zuwanderung aus Nicht-EU-Staaten.
6: Soweit das Neueste aus der Radio SKW Nachrichtenredaktion. 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
3: Mit Henrike Münster. Nach der Landtagswahl in Sachsen-Anhalt zeichnet sich eine schwierige Regierungsbildung ab. Die AfD ist zwar stärkste Kraft geworden, verfehlt aber die Mehrheit für eine Alleinregierung. CDU, SPD, Grüne und Linke haben eine Zusammenarbeit mit der AfD ausgeschlossen. Ob die AfD dennoch an der Regierung beteiligt werden könnte, hängt möglicherweise vom BSW ab. Die Partei hat sich als einzige offen für eine Unterstützung der AfD gezeigt. Rechnerisch wäre auch ein Bündnis aus CDU, SPD, Grünen, Linken und BSW möglich. Eine Zusammenarbeit mit der Linken hat die CDU allerdings ausgeschlossen. Jüdische Organisationen haben sich nach dem Wahlsieg der AfD in Sachsen-Anhalt besorgt gezeigt. Der Präsident des Zentralrats der Juden in Deutschland, Schuster, sagte, er sei entsetzt. Eine vom Verfassungsschutz als gesichert rechtsextremistisch eingestufte Partei sei nur knapp von einer Alleinregierung entfernt. Auch die Holocaust-Überlebende und frühere Zentralpräsidentin Charlotte Knobloch äußerte sich besorgt. Der Wahlsieg mache ihr Angst. Sie hätte nie gedacht, dass Rechtsextreme in Deutschland wieder Wahlen gewinnen könnten. Das Volkswagenwerk in Osnabrück soll nach dem Ende der Autoproduktion zu einem Kompetenzzentrum für Sicherheits- und Verteidigungslösungen umgebaut werden. Volkswagen will den Standort dafür an den Finanzinvestor Aurelius und das Land Niedersachsen verkaufen. Die Autoproduktion soll 2027 enden. Danach soll die Umwandlung schrittweise erfolgen. Nach Angaben des Betriebsrats könnte die geplante Lösung die Zukunft von knapp 1.400 der derzeit rund 1.800 Beschäftigten sichern. Der Fachkräftemangel in Deutschland könnte sich in den kommenden Jahren deutlich verschärfen. Das geht aus einer Studie des Instituts der deutschen Wirtschaft hervor. Demnach könnten 2029 bundesweit rund 723.000 Fachkräfte fehlen, 47% mehr als 2024. Als Gründe nennt das Institut die alternde Bevölkerung und eine sinkende Zuwanderung. IW-Experte Burstede fordert deshalb mehr Anreize zur Aufnahme von Arbeit und zusätzliche qualifizierte Zuwanderung aus Nicht-EU-Staaten.
2: Soweit das Neueste aus der Radio SKW Nachrichtenredaktion. 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
1: 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September, findet die 17. 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
2: Mit Henrike Münster. Nach der Landtagswahl in Sachsen-Anhalt zeichnet sich eine schwierige Regierungsbildung ab. Die AfD ist zwar stärkste Kraft geworden, verfehlt aber die Mehrheit für eine Alleinregierung. CDU, SPD, Grüne und Linke haben eine Zusammenarbeit mit der AfD ausgeschlossen. Ob die AfD dennoch an der Regierung beteiligt werden könnte, hängt möglicherweise vom BSW ab. Die Partei hat sich als einzige offen für eine Unterstützung der AfD gezeigt. Rechnerisch wäre auch ein Bündnis aus CDU, SPD, Grünen, Linken und BSW möglich. Eine Zusammenarbeit mit der Linken hat die CDU allerdings ausgeschlossen. Jüdische Organisationen haben sich nach dem Wahlsieg der AfD in Sachsen-Anhalt besorgt gezeigt. Der Präsident des Zentralrats der Juden in Deutschland, Schuster, sagte, er sei entsetzt. Eine vom Verfassungsschutz als gesichert rechtsextremistisch eingestufte Partei sei nur knapp von einer Alleinregierung entfernt. Auch die Holocaust-Überlebende und frühere Zentralpräsidentin Charlotte Knobloch äußerte sich besorgt. Der Wahlsieg mache ihr Angst. Sie hätte nie gedacht, dass Rechtsextreme in Deutschland wieder Wahlen gewinnen könnten. Das Volkswagenwerk in Osnabrück soll nach dem Ende der Autoproduktion zu einem Kompetenzzentrum für Sicherheits- und Verteidigungslösungen umgebaut werden. Volkswagen will den Standort dafür an den Finanzinvestor Aurelius und das Land Niedersachsen verkaufen. Die Autoproduktion soll 2027 enden. Danach soll die Umwandlung schrittweise erfolgen. Nach Angaben des Betriebsrats könnte die geplante Lösung die Zukunft von knapp 1.400 der derzeit rund 1.800 Beschäftigten sichern. Der Fachkräftemangel in Deutschland könnte sich in den kommenden Jahren deutlich verschärfen. Das geht aus einer Studie des Instituts der deutschen Wirtschaft hervor. Demnach könnten 2029 bundesweit rund 723.000 Fachkräfte fehlen, 47% mehr als 2024. Als Gründe nennt das Institut die alternde Bevölkerung und eine sinkende Zuwanderung. IW-Experte Burstede fordert deshalb mehr Anreize zur Aufnahme von Arbeit und zusätzliche qualifizierte Zuwanderung aus Nicht-EU-Staaten.
1: Soweit das Neueste aus der Radio SKW Nachrichtenredaktion. 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
1: 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September, findet die 17. 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
2: 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Die sind faul, die sitzen nur bei TikTok und so weiter. 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
3: Mit Henrike Münster. Nach der Landtagswahl in Sachsen-Anhalt zeichnet sich eine schwierige Regierungsbildung ab. Die AfD ist zwar stärkste Kraft geworden, verfehlt aber die Mehrheit für eine Alleinregierung. CDU, SPD, Grüne und Linke haben eine Zusammenarbeit mit der AfD ausgeschlossen. Ob die AfD dennoch an der Regierung beteiligt werden könnte, hängt möglicherweise vom BSW ab. Die Partei hat sich als einzige offen für eine Unterstützung der AfD gezeigt. Rechnerisch wäre auch ein Bündnis aus CDU, SPD, Grünen, Linken und BSW möglich. Eine Zusammenarbeit mit der Linken hat die CDU allerdings ausgeschlossen. Jüdische Organisationen haben sich nach dem Wahlsieg der AfD in Sachsen-Anhalt besorgt gezeigt. Der Präsident des Zentralrats der Juden in Deutschland, Schuster, sagte, er sei entsetzt. Eine vom Verfassungsschutz als gesichert rechtsextremistisch eingestufte Partei sei nur knapp von einer Alleinregierung entfernt. Auch die Holocaust-Überlebende und frühere Zentralpräsidentin Charlotte Knobloch äußerte sich besorgt. Der Wahlsieg mache ihr Angst. Sie hätte nie gedacht, dass Rechtsextreme in Deutschland wieder Wahlen gewinnen können. Das Volkswagenwerk in Osnabrück soll nach dem Ende der Autoproduktion zu einem Kompetenzzentrum für Sicherheits- und Verteidigungslösungen umgebaut werden. Volkswagen will den Standort dafür an den Finanzinvestor Aurelius und das Land Niedersachsen verkaufen. Die Autoproduktion soll 2027 enden. Danach soll die Umwandlung schrittweise erfolgen. Nach Angaben des Betriebsrats könnte die geplante Lösung die Zukunft von knapp 1.400 der derzeit rund 1.800 Beschäftigten sichern. Der Fachkräftemangel in Deutschland könnte sich in den kommenden Jahren deutlich verschärfen. Das geht aus einer Studie des Instituts der deutschen Wirtschaft hervor. Demnach könnten 2029 bundesweit rund 723.000 Fachkräfte fehlen, 47% mehr als 2024. Als Gründe nennt das Institut die alternde Bevölkerung und eine sinkende Zuwanderung. IW-Experte Burstede fordert deshalb mehr Anreize zur Aufnahme von Arbeit und zusätzliche qualifizierte Zuwanderung aus Nicht-EU-Staaten.
2: Soweit das Neueste aus der Radio SKW Nachrichtenredaktion. 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
1: Am Samstag, 12. September, findet die 17. Ausbildungsmesse in Königs Wusterhausen unter dem Motto Zukunft, Ausbildung, find raus, was passt, im Oberstufenzentrum statt. Ich habe heute mit vielen Gästen darüber gesprochen, unter anderem Volker Barsche, dem Geschäftsführer des Jobcenters Dahme-Spreewald.
2: Unsere Jugend ist stark. Es wird ja vieles auch schlecht geredet, muss man so sagen. Die sind faul, die sitzen nur, bei TikTok und so weiter. Das ist alles Mumpitz aus meiner Sicht. Und wir müssen halt andere Trigger finden, um an diese Jugend heranzukommen, um sie zu interessieren für eine Ausbildung. Und da sind natürlich auch alle Arbeitgeber gefragt, neue Wege zu suchen. Nicht nur das klassische Ausbildungs- oder das Auswahlgespräch, sondern eben auch neue Wege zu finden, vielleicht mehr Technik anzubieten, einen Laptop oder was auch immer, um halt diese Jugendlichen dafür zu begeistern. Also das ist auch mein Appell an die Arbeitgeber. Nur sitzen, eine Anzeige schalten, reicht nicht. 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
5: Mit Henrike Münster. Nach der Landtagswahl in Sachsen-Anhalt zeichnet sich eine schwierige Regierungsbildung ab. Die AfD ist zwar stärkste Kraft geworden, verfehlt aber die Mehrheit für eine Alleinregierung. CDU, SPD, Grüne und Linke haben eine Zusammenarbeit mit der AfD ausgeschlossen. Ob die AfD dennoch an der Regierung beteiligt werden könnte, hängt möglicherweise vom BSW ab. Die Partei hat sich als einzige offen für eine Unterstützung der AfD gezeigt. Rechnerisch wäre auch ein Bündnis aus CDU, SPD, Grünen, Linken und BSW möglich. Eine Zusammenarbeit mit der Linken hat die CDU allerdings ausgeschlossen. Jüdische Organisationen haben sich nach dem Wahlsieg der AfD in Sachsen-Anhalt besorgt gezeigt. Der Präsident des Zentralrats der Juden in Deutschland, Schuster, sagte, er sei entsetzt. Eine vom Verfassungsschutz als gesichert rechtsextremistisch eingestufte Partei sei nur knapp von einer Alleinregierung entfernt. Auch die Holocaust-Überlebende und frühere Zentralpräsidentin Charlotte Knobloch äußerte sich besorgt. Der Wahlsieg mache ihr Angst. Sie hätte nie gedacht, dass Rechtsextreme in Deutschland wieder Wahlen gewinnen könnten. Das Volkswagenwerk in Osnabrück soll nach dem Ende der Autoproduktion zu einem Kompetenzzentrum für Sicherheits- und Verteidigungslösungen umgebaut werden. Volkswagen will den Standort dafür an den Finanzinvestor Aurelius und das Land Niedersachsen verkaufen. Die Autoproduktion soll 2027 enden. Danach soll die Umwandlung schrittweise erfolgen. Nach Angaben des Betriebsrats könnte die geplante Lösung die Zukunft von knapp 1.400 der derzeit rund 1.800 Beschäftigten sichern. Der Fachkräftemangel in Deutschland könnte sich in den kommenden Jahren deutlich verschärfen. Das geht aus einer Studie des Instituts der deutschen Wirtschaft hervor. Demnach könnten 2029 bundesweit rund 723.000 Fachkräfte fehlen, 47% mehr als 2024. Als Gründe nennt das Institut die alternde Bevölkerung und eine sinkende Zuwanderung. IW-Experte Burstede fordert deshalb mehr Anreize zur Aufnahme von Arbeit und zusätzliche qualifizierte Zuwanderung aus Nicht-EU-Staaten.
4: Soweit das Neueste aus der Radio SKW Nachrichtenredaktion. 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
2: Mit Henrike Münster. Nach der Landtagswahl in Sachsen-Anhalt zeichnet sich eine schwierige Regierungsbildung ab. Die AfD ist zwar stärkste Kraft geworden, verfehlt aber die Mehrheit für eine Alleinregierung. CDU, SPD, Grüne und Linke haben eine Zusammenarbeit mit der AfD ausgeschlossen. Ob die AfD dennoch an der Regierung beteiligt werden könnte, hängt möglicherweise vom BSW ab. Die Partei hat sich als einzige offen für eine Unterstützung der AfD gezeigt. Rechnerisch wäre auch ein Bündnis aus CDU, SPD, Grünen, Linken und BSW möglich. Eine Zusammenarbeit mit der Linken hat die CDU allerdings ausgeschlossen. Jüdische Organisationen haben sich nach dem Wahlsieg der AfD in Sachsen-Anhalt besorgt gezeigt. Der Präsident des Zentralrats der Juden in Deutschland, Schuster, sagte, er sei entsetzt. Eine vom Verfassungsschutz als gesichert rechtsextremistisch eingestufte Partei sei nur knapp von einer Alleinregierung entfernt. Auch die Holocaust-Überlebende und frühere Zentralpräsidentin Charlotte Knobloch äußerte sich besorgt. Der Wahlsieg mache ihr Angst. Sie hätte nie gedacht, dass Rechtsextreme in Deutschland wieder Wahlen gewinnen könnten. Das Volkswagenwerk in Osnabrück soll nach dem Ende der Autoproduktion zu einem Kompetenzzentrum für Sicherheits- und Verteidigungslösungen umgebaut werden. Volkswagen will den Standort dafür an den Finanzinvestor Aurelius und das Land Niedersachsen verkaufen. Die Autoproduktion soll 2027 enden. Danach soll die Umwandlung schrittweise erfolgen. Nach Angaben des Betriebsrats könnte die geplante Lösung die Zukunft von knapp 1.400 der derzeit rund 1.800 Beschäftigten sichern. Der Fachkräftemangel in Deutschland könnte sich in den kommenden Jahren deutlich verschärfen. Das geht aus einer Studie des Instituts der deutschen Wirtschaft hervor. Demnach könnten 2029 bundesweit rund 723.000 Fachkräfte fehlen, 47% mehr als 2024. Als Gründe nennt das Institut die alternde Bevölkerung und eine sinkende Zuwanderung. IW-Experte Burstede fordert deshalb mehr Anreize zur Aufnahme von Arbeit und zusätzliche qualifizierte Zuwanderung aus Nicht-EU-Staaten.
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2: Mit Henrike Münster. Nach der Landtagswahl in Sachsen-Anhalt zeichnet sich eine schwierige Regierungsbildung ab. Die AfD ist zwar stärkste Kraft geworden, verfehlt aber die Mehrheit für eine Alleinregierung. CDU, SPD, Grüne und Linke haben eine Zusammenarbeit mit der AfD ausgeschlossen. Ob die AfD dennoch an der Regierung beteiligt werden könnte, hängt möglicherweise vom BSW ab. Die Partei hat sich als einzige offen für eine Unterstützung der AfD gezeigt. Rechnerisch wäre auch ein Bündnis aus CDU, SPD, Grünen, Linken und BSW möglich. Eine Zusammenarbeit mit der Linken hat die CDU